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1: Ich bin David Riemer. Das Elterngeld soll nach einem Gesetzentwurf von Familienministerin Prien künftig nur noch 12 statt 14 Monate gezahlt werden und auch nur dann, wenn Mütter und Väter jeweils mindestens 3 Monate berufliche Auszeit nehmen. Gleichzeitig soll der Mindestbetrag nach dem Vorschlag der Ministerin von 300 auf 330 Euro und der Höchstbetrag von 1.800 auf 1.900 Euro angehoben werden. In Ankara startet heute der NATO-Gipfel und damit ein neuer Bewährungstest für das Bündnis. Können die Partner US-Präsident Trump bei Laune halten und die USA in der NATO halten? Neben dem diplomatischen Drahtseilakt geht es außerdem um die Unterstützung der Ukraine.
2: Kurze Sitzungen und ein extrem kurzes Schlusspapier. Beim Gipfel in Ankara nehmen die Verbündeten schon ganz viel Rücksicht auf den US-Präsidenten. Erstens will Trump weniger für die NATO ausgeben. Das bedeutet, die Europäer müssen mehr tun. Vor allem für die Ukraine. Die soll zweitens 140 Milliarden Euro für 2 Jahre bekommen von den Europäern. Für 80 Milliarden Euro steht die Finanzierung noch nicht wirklich. Drittens ist Trump verärgert und zwar über mangelnde Unterstützung für seinen Iran-Krieg. Es geht also wieder ganz viel um Trump. Aus Brüssel, Dieter Ebeling.
1: Wofür soll Deutschland im kommenden Jahr Geld ausgeben? Das hat sich die Regierung jetzt überlegt und den Haushaltsentwurf für 2027 verabschiedet. Es geht um viele Milliarden Euro. Kritiker sind alarmiert.
3: Gut 555 Milliarden Euro will die Bundesregierung nächstes Jahr ausgeben, vor allem für die Verteidigung, aber auch für die Infrastruktur und die Zinsen. Das Geld soll bei den Ressorts und den Zuschüssen für Renten und Krankenversicherung eingespart werden. Außerdem soll es eine Plastikabgabe und höhere Steuern auf Tabak und Alkohol geben. Zusätzlich will Finanzminister Klingbeil an die staatlichen Rücklagen. Er hält das für normal, seine Kritiker nicht. Industrie und Opposition sprechen von einem Offenbarungseid. Für mehr Wachstum müsse das Geld bei Wirtschaft und Verbrauchern bleiben. Tanja Wagner, Nachrichtenredaktion.
1: Portugal mit Superstar Cristiano Ronaldo ist raus bei der Fußball-WM. Spanien hat dem 41-Jährigen damit einen bitteren Abschied von der WM-Bühne beschert und seine eigenen Titelansprüche untermauert. Der Europameister feierte dank des späten Treffers von Joker Mikel Merino in der Nachspielzeit einen 1:0-Sieg gegen Portugal. Zum Wetter die aktuelle Vorhersage des Deutschen Wetterdienstes. In der restlichen Nacht im Norden und Osten weiterhin etwas Regen, im Rest wechselnd bewölkt, teils klar und trocken. Es kühlt sich auf 18 bis 10 Grad ab. Tagsüber im Norden und Osten stark bewölkt und gelegentlich ein paar Schauer. In der Südwesthälfte heiter bis sonnig und meist trocken. Höchstwert im Norden zwischen 18 und 24, sonst bis 32 Grad. Am Oberrhein wird's mit bis zu 34 Grad am wärmsten.
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4: A5, Darmstadt Richtung Frankfurt. Zwischen Langenmörfelden und Zeppelinheim gab es einen LKW-Unfall. Hier laufen aktuell noch die Bergungsarbeiten. Der Verkehr wird an der Unfallstelle vorbeigeführt.
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1: Ich bin David Riemer. Das Elterngeld soll nach einem Gesetzentwurf von Familienministerin Prien künftig nur noch 12 statt 14 Monate gezahlt werden und auch nur dann, wenn Mütter und Väter jeweils mindestens 3 Monate berufliche Auszeit nehmen. Gleichzeitig soll der Mindestbetrag nach dem Vorschlag der Ministerin von 300 auf 330 Euro und der Höchstbetrag von 1800 auf 1900 Euro angehoben werden. In Ankara startet heute der NATO-Gipfel und damit ein neuer Bewährungstest für das Bündnis. Können die Partner US-Präsident Trump bei Laune halten und die USA in der NATO halten? Neben dem diplomatischen Drahtseilakt geht es außerdem um die Unterstützung der Ukraine.
2: Kurze Sitzungen und ein extrem kurzes Schlusspapier. Beim Gipfel in Ankara nehmen die Verbündeten schon ganz viel Rücksicht auf den US-Präsidenten. Erstens will Trump weniger für die NATO ausgeben. Das bedeutet, die Europäer müssen mehr tun. Vor allem für die Ukraine. Die soll zweitens 140 Milliarden Euro für 2 Jahre bekommen von den Europäern. Für 80 Milliarden Euro steht die Finanzierung noch nicht wirklich. Drittens ist Trump verärgert und zwar über mangelnde Unterstützung für seinen Iran-Krieg. Es geht also wieder ganz viel um Trump. Aus Brüssel, Dieter Ebeling.
1: Wofür soll Deutschland im kommenden Jahr Geld ausgeben? Das hat sich die Regierung jetzt überlegt und den Haushaltsentwurf für 2027 verabschiedet. Es geht um viele Milliarden Euro. Kritiker sind alarmiert.
3: Gut 555 Milliarden Euro will die Bundesregierung nächstes Jahr ausgeben, vor allem für die Verteidigung, aber auch für die Infrastruktur und die Zinsen. Das Geld soll bei den Ressorts und den Zuschüssen für Renten und Krankenversicherung eingespart werden. Außerdem soll es eine Plastikabgabe und höhere Steuern auf Tabak und Alkohol geben. Zusätzlich will Finanzminister Klingbeil an die staatlichen Rücklagen. Er hält das für normal, seine Kritiker nicht. Industrie und Opposition sprechen von einem Offenbarungseid. Für mehr Wachstum müsse das Geld bei Wirtschaft und Verbrauchern bleiben. Tanja Wagner, Nachrichtenredaktion.
1: Portugal mit Superstar Cristiano Ronaldo ist raus bei der Fußball-WM. Spanien hat dem 41-Jährigen damit einen bitteren Abschied von der WM-Bühne beschert und seine eigenen Titelansprüche untermauert. Der Europameister feierte dank des späten Treffers von Joker Mikel Merino in der Nachspielzeit einen 1:0-Sieg gegen Portugal. Zum Wetter die aktuelle Vorhersage des Deutschen Wetterdienstes. Heute im Norden und Osten stark bewölkt, vereinzelt Regen, in der Südwesthälfte heiter bis sonnig und meist trocken. Höchstwerte im Norden zwischen 18 und 24, sonst 24 bis 32 Grad. Am Oberrhein geht's bis 34 Grad rauf. Morgen am Mittwoch vom Nordwesten über die Mitte bis in den Südosten stärker bewölkt, vor allem an den Alpen noch etwas Regen. Im Nordosten und vor allem im Südwesten sehr sonnig und meist trocken.
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4: A5, Darmstadt Richtung Frankfurt. Zwischen Langmörfelden und Zeppelinheim gab es einen LKW-Unfall. Der Verkehr wird an der Unfallstelle vorbeigeführt. Und die A7, Kassel Richtung Würzburg. Vollsperrung zwischen Fulda-Mitte und dem Dreieck Fulda wegen eines Unfalls. Bitte umfahrt das Gebiet weiträumig.
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1: Ich bin David Riemer. Das Elterngeld soll nach einem Gesetzentwurf von Familienministerin Prien künftig nur noch 12 statt 14 Monate gezahlt werden und auch nur dann, wenn Mütter und Väter jeweils mindestens 3 Monate berufliche Auszeit nehmen. Gleichzeitig soll der Mindestbetrag von 300 auf 330 Euro und der Höchstbetrag von 1800 auf 1900 Euro angehoben werden. US-Präsident Trump hat sich vor dem NATO-Gipfel optimistisch über mögliche Fortschritte bei den Bemühungen um ein Ende des Ukraine-Kriegs geäußert. Nach einem Telefonat mit dem russischen Präsidenten Putin sei er sich sicher, dass dieser den Krieg beenden wolle, sagte Trump im Weißen Haus.
2: Das versichert Trump immer wieder und seit langem. Der russische Präsident Putin wolle den Angriffskrieg gegen die Ukraine nun unbedingt beenden. Nach jedem Gespräch mit seinem Moskauer Gegenüber hat Trump volles Vertrauen in Putin. Bleibt abzuwarten, wie das Treffen mit dem ukrainischen Präsidenten Zelensky in Ankara verläuft. Trump versichert, man sei mit beiden Seiten in guten Gesprächen, eine Einigung sei näher denn je. Auch Zelensky wolle ein Ende des Krieges, sagt Trump. Er glaube, man werde den Krieg nun beenden. Aus den USA, Tina Eck.
1: Übervolle Wartezimmer, teure Medikamente. Viele meckern über das Gesundheitssystem und fragen stattdessen den Chatbot. Laut einer Umfrage des Pharmaherstellers Stada setzen viele Menschen in Gesundheitsfragen auf künstliche Intelligenz.
3: Wie kündigt sich eine Migräne an? Was tun bei einem Wespenstich? Mit solchen und ähnlichen Fragen wird der Chatbot gefüttert. Die allermeisten wollen im Prinzip eine Diagnose besser verstehen oder bereiten sich so auch auf einen Arztbesuch vor. Auf jeden Fall finden gut 80% der Deutschen KI in der Gesundheitsvorsorge völlig okay. Einige sind allerdings auch skeptisch, fragen sich, was am Ende mit den eigenen Daten passiert. Claudia Wächter, Nachrichtenredaktion.
1: Die USA sind bei der Fußball-WM ausgeschieden. Das Team um Stürmer Bellingham, der nach roter Karte im vorausgehenden Spiel seine Sperre vom Weltverband FIFA erlassen bekommen hatte, unterlag im Achtelfinale Belgien verdient mit 1:4. Zuvor hatte Spanien Cristiano Ronaldo einen bitteren Abschied von der WM-Bühne beschert. Der Europameister feierte dank eines späten Treffers in der Nachspielzeit einen 1:0-Sieg gegen Portugal und zog ins Viertelfinale ein. Zum Wetter die aktuelle Vorhersage des Deutschen Wetterdienstes. Heute im Norden und Osten stark bewölkt, vereinzelt wird es nass. In der Südwesthälfte heiter bis sonnig und meist trocken, Höchstwerte im Norden zwischen 18 und 24, sonst bis 32 Grad, am Oberrhein geht's bis 34 Grad rauf. Morgen vom Nordwesten über die Mitte bis in den Südosten stärker bewölkt, vor allem an den Alpen noch etwas Regen. Im Nordosten und Südwesten sehr sonnig und meist trocken.
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4: Guten Morgen zusammen, kurz vor 5 an einem Tag, an dem es auf vielen Standesämtern im FFH-Land rund geht. Ne? 7.7. ist ja so ein Datum, was man sich gut merken kann. Deswegen alle, die heute vielleicht Ja sagen, habt einen tollen, unvergesslichen Tag.
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0: heute erwarten uns um die 30 Grad und vielleicht sogar noch 1-2 Grad mehr. Aber da ist das Thema Freibad natürlich ganz groß im Kommen. Leider sind da einige Hessen so frei von Ahnung.
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2: Entschuldigung, ich lasse mich nur ungern stören, aber was glaubt ihr? Wie viel Liter Wasser sind denn im Freibad in so einem großen Schwimmbecken mit einer 50-Meter-Bahn?
3: Boah, das ist viel.
2: 2 Meter tief, was schätzt er?
3: Vielleicht 30 Liter oder so.
2: Ein bisschen mehr sind's.
3: 45 Liter.
2: Nee?
4: 200 Liter.
2: 200 Liter?
4: Ja, ist auch zu wenig, oder?
2: In der Badewanne sind ja schon 200 Liter.
4: 1000, sag ich höchstens.
3: 1000?
4: Ja.
2: Es sind sogar 2 Millionen Liter.
3: Wie bitte?
2: Wegen der großen Wasserknappheit in diesem Sommer lassen viele Freibäder die hinteren Schwimmbahnen leer. Was haltet ihr denn davon?
3: Sparen auf jeden Fall, weil es geht ja um die Umwelt und sowas. Deswegen finde ich das schon eine recht gute Idee. So.
4: Die Bademeister könnten zum Beispiel so 1 bis 3 zum Beispiel nur für Schwimmer machen.
2: Ja.
4: Das nur so Leute, die Lust drauf haben zu schwimmen, dort rein könnten.
2: Genau, und
4: das könnte man machen.
2: 4 bis 7 ist dann leer mit Wasser.
4: Ja. Das wäre eigentlich auch was Gutes, oder?
3: Ja, ich finde es eigentlich auch gut, dass halt nicht so krass verschwendet wird.
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3: Ich bin David Riemer. Das Elterngeld soll nach einem Gesetzentwurf von Familienministerin Prien künftig nur noch 12 statt 14 Monate gezahlt werden und auch nur dann, wenn Mütter und Väter jeweils mindestens 3 Monate berufliche Auszeit nehmen. Gleichzeitig soll der Mindestbetrag von 300 auf 330 Euro und der Höchstbetrag von 1.800 auf 1.900 Euro angehoben werden. US-Präsident Trump hat sich vor dem NATO-Gipfel optimistisch über mögliche Fortschritte bei den Bemühungen um ein Ende des Ukraine-Kriegs geäußert. Nach einem Telefonat mit dem russischen Präsidenten Putin sei er sich sicher, dass dieser den Krieg beenden wolle, sagte Trump im Weißen Haus.
4: Das versichert Trump immer wieder und seit langem. Der russische Präsident Putin wolle den Angriffskrieg gegen die Ukraine nun unbedingt beenden. Nach jedem Gespräch mit seinem Moskauer Gegenüber hat Trump volles Vertrauen in Putin. Bleibt abzuwarten, wie das Treffen mit dem ukrainischen Präsidenten Zelensky in Ankara verläuft. Trump versichert, man sei mit beiden Seiten in guten Gesprächen, eine Einigung sei näher denn je. Auch Zelensky wolle ein Ende des Krieges, sagt Trump. Er glaube, man werde den Krieg nun beenden. Aus den USA, Tina Eck.
3: Übervolle Wartezimmer, teure Medikamente. Viele meckern über das Gesundheitssystem und fragen stattdessen den Chatbot. Laut einer Umfrage des Pharmaherstellers Stada setzen viele Menschen in Gesundheitsfragen auf künstliche Intelligenz.
5: Wie kündigt sich eine Migräne an? Was tun bei einem Wespenstich? Mit solchen und ähnlichen Fragen wird der Chatbot gefüttert. Die allermeisten wollen im Prinzip eine Diagnose besser verstehen oder bereiten sich so auch auf einen Arztbesuch vor. Auf jeden Fall finden gut 80% der Deutschen KI in der Gesundheitsfrage Vorsorge völlig okay. Einige sind allerdings auch skeptisch, fragen sich, was am Ende mit den eigenen Daten passiert. Claudia Wächter, Nachrichtenredaktion.
3: Die USA sind bei der Fußball-WM ausgeschieden. Das Team um Stürmer Balogun, der nach roter Karte im vorausgehenden Spiel seine Sperre vom Weltverband FIFA erlassen bekommen hatte, unterlag im Achtelfinale Belgien verdient mit 1:4. Zuvor hatte Spanien Cristiano Ronaldo einen bitteren Abschied von der WM-Bühne beschert. Der Europameister feierte dank eines späten Treffers in der Nachspielzeit einen 1:0-Sieg gegen Portugal und zog ins Viertelfinale ein.
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6: Wir schauen genau aufs Wetter und es bleibt heute ziemlich wolkig. Im Norden gibt es auch ein bisschen Regen. Dabei weiter warm, am Nachmittag 23 bis 33 Grad. Morgen dann wieder deutlich sonniger und trocken, im Süden um die 30 Grad.
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8: Guten Morgen, es ist gleich 12:30.

0: World Hold On. Guten Morgen ins FH-Land um kurz nach 5:30. Vielleicht achtet ihr mal drauf, wenn ihr jetzt schon im Auto seid. Man fragt sich, ob man Knick in der Optik hat, ne? Vielleicht sind euch auch schon mal auf der Autobahn Autos mit rosa Kennzeichen aufgefallen. Also schwarze Schrift auf so Barbie-rosa Hintergrund. FH-Redakteurin Rebecca Hoffmann, was hat's denn damit auf sich?
1: Also die gute Nachricht zuerst, du musst nicht zum Optiker. Die rosanen Kennzeichen gibt's seit diesem Jahr in Frankreich und die stehen für vorläufig oder temporäre Zulassungen. Also wenn du dir zum Beispiel ein neues Auto kaufst oder auch ein neues gebrauchtes, dann dauert's ja oft ein bisschen, bis alle Papiere da sind.
0: Ja.
1: Und da gibt's dann eben jetzt vorläufig diese rosanen Kennzeichen.
0: Ach komm. Also ich habe jetzt kein Problem mit rosa, aber das ist ja schon sehr auffällig und das ist wahrscheinlich dann auch der Grund dahinter, ne?
1: Genau, die Farbe wurde ausgewählt, weil sie eben auffällt und außerdem steht jetzt neuerdings auch das Ablaufdatum auf den rosa Kennzeichen, um der Polizei die Arbeit ein bisschen zu erleichtern. Die sind nämlich nur 4 Monate gültig.
0: Okay, also wenn ihr vielleicht noch in Urlaub fahrt nach Frankreich oder die Autos auch hier bei uns seht, das sind vorläufige Zulassungen und ihr habt keinen Knick in der Optik. Hier ist FH, guten Morgen.

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1: THW-Helfer zurück aus Venezuela. Belgien kickt die USA aus der WM. Das Wetter, viele Wolken, aber warm.
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1: Ich bin der Anders Sattler. Guten Morgen. Sie haben im Erdbebenkatastrophengebiet alles gegeben, um Menschenleben zu retten. Etwa 50 Helfer des Technischen Hilfswerks sind von ihrem Einsatz in Venezuela nach Deutschland zurückgekehrt. Unter ihnen ist auch Jan Martens vom THW Frankfurt. Er sagte uns, ihm sei vor allem das Engagement der Bevölkerung in Erinnerung geblieben.
2: Menschen, die selbst nichts mehr haben, die an all den Gebäuden suchen, vielleicht doch noch auch nach Tagen, noch hoffen, etwas zu finden, vielleicht noch jemanden retten zu können. Diese Mentalität, nicht aufgeben zu wollen, das war sehr, sehr beeindruckend für mich.
1: Bei den 2 schweren Beben nahe der Hauptstadt Caracas sind Stand jetzt über 3.500 Menschen ums Leben gekommen. US-Präsident Trump bei Laune halten, das ist wohl eine der Hauptaufgaben der Verbündeten beim NATO-Gipfel in Ankara ab heute. FFH-Reporter Dieter Ebeling.
3: Kurze Sitzungen und ein extrem kurzes Schlusspapier. Beim Gipfel in Ankara nehmen die Verbündeten schon ganz viel Rücksicht auf den US-Präsidenten. Erstens will Trump weniger für die NATO ausgeben. Das bedeutet, die Europäer müssen mehr tun, vor allem für die Ukraine. Die soll zweitens 140 Milliarden Euro für 2 Jahre bekommen von den Europäern. Für 80 Milliarden Euro steht die Finanzierung noch nicht wirklich. Drittens ist Trump verärgert, und zwar über mangelnde Unterstützung für seinen Iran-Krieg. Es geht also wieder ganz viel um Trump.
1: Plötzlich kommt doppelt so viel Geld aufs Konto wie gedacht. Hessen hat das sogenannte Aufstiegs-BAföG im Juli aus Versehen 2-mal ausgezahlt, sagt das Wissenschaftsministerium. Die Betroffenen müssen das Geld allerdings zurückzahlen. Die staatliche Förderung gibt es zum Beispiel für Fortbildungen zum Meister, Techniker oder Erzieher. Milliardendeal für die deutsche Rüstungsindustrie. Kanada will bis zu 12 neue U-Boote vom Kieler Marineschiffbauer TKMS bauen lassen. Damit setzte sich das Unternehmen gegen die Konkurrenz aus Südkorea durch. Für TKMS ist es der größte U-Boot-Auftrag der Firmengeschichte.
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1: Der letzte Gastgeber bei der Fußball-WM ist ausgeschieden. Für die USA ist im Achtelfinale Endstation nach einem 1:4 gegen Belgien. Dagegen konnte auch der US-Stürmer Balogun nichts ausrichten, dessen Rotsperre die FIFA ja aufgehoben hatte. Die Belgier treffen im Viertelfinale nun am Freitag auf Spanien, das sich mit 1:0 gegen Portugal und Cristiano Ronaldo durchsetzte. Kurz noch zum Wetter. Es bleibt ziemlich wolkig heute. Im Norden gibt es auch ein bisschen Regen. Dabei weiter warm. Am Nachmittag 23 bis 33 Grad. Morgen dann wieder deutlich sonniger und trocken. Im Süden um die 30 Grad.
4: Wir schauen auf die Straßen. A5 Darmstadt Richtung Frankfurt. Das ist die einzige Meldung aktuell. Zwischen Langenmerfelde und Zeppelinheim ist die rechte Spur gesperrt, weil da ein LKW verunfallt ist. Fahrt bitte vorsichtig.
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4: Und kommt gut rein in den neuen Tag. Guten Morgen.

0: 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Unsere liebste Spritzabstellenbetreiberin gehört zu letzterer Gruppe.
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4: Ich?
3: Ach nee, stimmt ja. Du reitest lieber auf den Fehlern von anderen rum.
5: Einmal die drei und die Wendy.
4: Ist die inklusiv Mehrpferdsteuer?
3: Stefan, jetzt gehen aber mit dir die Gäule durch.
5: Was?
3: Momentchen mal bitte. Stefan, im Prinzip bist du ja wie ein Pferd.
4: Weil ich so ein Hengst bin?
3: Nee, du kannst dich auch nicht zügeln.
5: Also Pferde schlafen nur 20 Minuten am Stück, kommen am Tag aber auf circa 5 Stunden.
3: Tröste dich, Stefan. Ich find Pferde ja schön.
4: Uns Kunden dann ja demnach auch.
3: Wieso?
4: Bei deinen Preisen machen wir doch auch jedes Mal ein langes Gesicht.
3: 85.325 Euro. Sammeln Sie Pferd-Trade-Punkte? Haben Sie eine Rossmann-Card oder sind Sie im Thomas-Reiter-Club?
5: Nein.
3: Dann tanke schön.
5: Bitte schön.
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Morgen ins FH-Fahrland, 6:12. Wetter heute eher bewölkt. Im Norden kann sogar ein bisschen Regen mit dabei sein. Aber Temperaturen heute schon warm bzw. heiß bis 33 Grad. Morgen dann auch bis 30 und sonniger insgesamt. Und das hier ist eine aktuelle Verkehrsmeldung von der A3 Köln-Frankfurt. Zwischen Bad Camberg und Idstein liegt ein Wagenheber auf der rechten Seite. Bitte fahrt da vorsichtig.

0: Donnerstag gilt's richtig, aber jetzt auch schon so ein bisschen.
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0: Zwei Kandidaten hier bei mir im Studio und dann stelle ich Fragen, maximal 3 Stück. Und wenn ihr 2 richtig habt oder gleich beantwortet, gewinnt ihr den 1.000 € Fluggutschein von Discover Airlines. Also je besser man sich kennt, desto höher ist die Wahrscheinlichkeit, dass man natürlich das gleiche antwortet, ne? Und das probieren wir jetzt mal aus mit meinen beiden Kollegen, Leander Sattler und Jan-Philipp Repp aus den FFH-Nachrichten. Guten Morgen.
3: Guten Morgen.
0: Hallo ihr zwei. Ihr arbeitet ja heute Morgen Hand in Hand sozusagen.
3: Ja.
0: Plant zusammen die FFH-Nachrichten und sprecht die auch. Da könnte man meinen, ihr kennt euch gut. Ist das so?
3: Ja, arbeiten schon seit ein paar Jahren zusammen.
0: Ja.
3: Ich kenne meinen Pappenheimer.
4: Da bin ich sehr gespannt.
0: Ja, dann hauen wir direkt mal raus die erste Frage. Ihr antwortet und schreibt hier auf diese kleinen Täfelchen, die ihr da habt und guckt nicht ab. Jan-Philipp versucht nämlich so über diese Trennwand zu gucken, hinter der ihr da sitzt. Hier kommt die erste Frage. Was würde Jan-Philipp lieber essen?
4: Oh.
0: Einen Mett-Kreppel oder einen Kreppel mit gefüllt langweiliger Himbeermarmelade? Schreibt bitte jetzt eure Antworten auf die kleinen Tafeln. Wenn es geht, nicht zu klein, sonst kann ich so schlecht lesen. So, Leander sagt Mett-Kreppel. JP? Mett-Kreppel!
4: Okay, der war einfach, oder?
0: Ja, das war, ja. Okay, direkt die zweite Frage und dann gewinnt, ach nee, ihr gewinnt ja dann nicht, aber wir machen es trotzdem zum Spaß.
4: Schade.
0: Wo war Leander in seinem letzten Urlaub?
3: Das hatten wir vor kurzem, dieses Gespräch.
0: Ja.
3: Also da bin ich mir sicher.
0: Er war halt auch öfter mal im Urlaub.
3: Ja, der ist ständig im Urlaub.
4: Sorry.
0: Irgendwie, er ist dauernd weg.
3: So, okay. Also da bin ich mir sicher, ich habe es nochmal ein bisschen eingegrenzt, da bin ich mir nicht mehr ganz so sicher.
0: Ja. Also, Leander hält sein Täfelchen hoch und schreibt Sardinien.
3: Ja.
0: Und der JP
3: stark,
0: sagt Sardinien.
3: JP. Stark.
0: Jawohl.
3: Italien wusste ich noch. In Sardinien war ich mir jetzt.
4: Und die nächste Reise haben wir jetzt auch schon gewonnen. Sehr gut.
0: Ja, geil.
4: Und los.
0: Und sag mal, aber normalerweise, ihr arbeitet schon auch was Richtiges, gell? Weil ihr so viel voneinander wisst, könnte man ja meinen, ihr redet über gar nichts anderes als über Privatkram. Nee, ne?
3: Ja, so ein bisschen Nachrichten.
0: So ein bisschen Nachrichten. Es ist auch schon wieder gleich Zeit, Leander. Gleich ist 5:30, du musst wieder los. Dankeschön, ihr zwei, fürs Mitmachen. Hat auf jeden Fall Spaß gemacht.
3: Ja, danke.
0: Diese
3: gerne.
0: Kleine Proberunde. Und genauso macht ihr es auch. Und gewinnt dann aber wirklich die 1.000 €.
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3: Trotz Trumps Einmischen USA bei WM raus. Ein Toter bei Wohnungsbrand in Kassel. Das Wetter, heute insgesamt viele Wolken.
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3: Ich bin der Anders Sattler. Guten Morgen. Das konnte dann auch Trump nicht verhindern. Die USA sind bei der Fußball-WM ausgeschieden nach einem 1:4 gegen Belgien. Für Riesenwirbel hatte vor dem Spiel der Weltverband FIFA gesorgt, der nach einem Trump-Anruf die Rotsperre für den US-Stürmer Balogun aufgehoben hatte. In den USA ist für uns FFH-Reporterin Tina Eck.
4: Balogun war auf dem Spielfeld, richtete aber gegen die überlegenen Belgier nichts aus. Das Spiel allerdings zog die Amerikaner in Massen vor die Fernseher. Der Skandal machte die K.O.-Runde extra populär. Viel Scham und Empörung gab es aber auch, nicht nur unter Fußballfans. Trumps Anruf bei der FIFA habe die Glaubwürdigkeit des US-Teams und der ganzen WM ruiniert, schimpfen viele. Wenn der Gastgeber sich nicht an Regeln hält, warum sollen es dann andere tun?
3: Belgien trifft nun im Viertelfinale auf Spanien, das sich mit 1:0 gegen Portugal durchsetzt. Ein Todesopfer, Hund und weitere Bewohner gerettet. In Kassel hat in der Frankfurter Straße ein Mehrfamilienhaus gebrannt. Stadtauswärts war die vielbefahrene Straße stundenlang gesperrt. FFH-Reporter Marius Franke.
5: Im zweiten Stock bricht hier am Mittag plötzlich das Feuer aus. Dichter schwarzer Rauch kommt aus der Wohnung, das zeigt auch ein Bild auf ffh.de und in der App. Rund 60 Einsatzkräfte retten mehrere Bewohner und einen Hund über die Drehleiter aus dem Gebäude. Eine Person wird tot aufgefunden. Ob sie durch den Brand starb, muss jetzt ermittelt werden, sagt mir die Polizei. Genauso wie die Brandursache, die noch völlig unklar ist.
3: Die Hitzewellen der vergangenen Wochen machen unseren Flüssen ziemlich zu schaffen. Am Main wurde zeitweise eine Rekordwassertemperatur von 30 Grad gemessen, wie die Wasserwirtschaft von Unterfranken mitteilte. Auch am Rhein erreichte die Messstation Koblenz fast 30 Grad. Das ist ein großes Problem für die Natur. Viele Fischarten vertragen so hohe Wassertemperaturen nicht. Außerdem breiten sich Algen stark aus. Und jetzt schalten wir in die einzelnen hessischen Regionen.
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6: Ich bin Michael Maxen in Kronberg und hier im Opel Zoo schwitzen bei den heißen Temperaturen auch die Tiere. Jannis König vom Zoo, wie verschafft ihr denen Erfrischung?
7: Wir können ihnen die Abkühlungsmöglichkeit bieten. Das machen wir insbesondere bei unseren Kamelen, den Dromedaren, dass wir sie täglich einmal duschen. Auch die etwas wasserscheuen Tiere, die kommen bei den Temperaturen dann auch dankend zum Wasserschlauch angerannt. Man kann gar nicht genug Wasser verteilen.
6: Menschen müssen ja bei Hitze viel trinken, Tiere auch?
7: Bei den Tieren ist es genauso. Wenn man sehr viel Flüssigkeit verliert aufgrund der Hitze, muss man natürlich auch ordentlich nachfüllen.
6: Wie viel trinkt da so ein Elefant?
7: Am Tag bis zu 100 Litern Wasser braucht so ein Elefant.
6: Ansonsten gibt's hier für die Tiere wie den Polarfuchs auch Eisbomben. Das sind Leckerlis in Eis eingefroren.
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3: Und wir schauen noch zum Wetter. Der Tag startet erstmal ziemlich wolkig. Im Norden des FFH-Lands bleibt das auch größtenteils so. Im Süden zeigt sich ab und zu die Sonne bei 23 bis 33 Grad. Morgen insgesamt schöner mit viel Sonne und es bleibt dann die restliche Woche auch meist sommerlich mit Spitzenwerten deutlich über 30 Grad.
8: 6:30 guten Morgen auf die Straßen, guten Morgen auf die A5. Da haben wir die einzigen Behinderungen gerade. Darmstadt Richtung Frankfurt zwischen Langenmörfelden und Zeppelinheim ist nach dem LKW-Unfall gestern immer noch die rechte Spur gesperrt. Die Reparatur- und Reinigungsarbeiten laufen, deshalb hier bitte vorsichtig dran vorbeifahren. Zum Glück gibt's ja auf der Höhe noch 2 andere Spuren, ne? Also ist hoffentlich ausreichend Platz.
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8: Gleich 6:30. Guten Morgen.

0: wir brauchen es nicht nochmal dazu sagen, Deutschland ist raus bei der WM. Aber für ganz viele ist die Fußballweltmeisterschaft trotzdem noch richtig spannend. Vielleicht, weil eure Familie aus einem Land kommt, das noch dabei ist. Oder weil eure beste Freundin für Belgien gejubelt hat heute Nacht. Die da aus dem Kreis Limburg-Weilburg. Warum sagst du, ich gucke die WM weiter?
1: Ich bin noch am Start, weil Punkt 1 ist unwahrscheinlich gerne die Franzosen Fußball spielen sehe.
0: Ja.
1: Und denen auch meine Sympathie gilt. Und zum Zweiten, um zum Teil die schlechten Leistungen der Schiedsrichter zu kommentieren. Und das, was da der ein oder andere Schiedsrichter sich erlaubt und leistet, das ist nicht das Niveau, wo bei einer Weltmeisterschaft sein dürfte.
0: Ja, das ist natürlich ein Riesenproblem bei dieser WM, ne? Dass du da siehst, dass teilweise aus Ländern, die ja gar nicht die Erfahrung haben können, die Schiedsrichter, dass die so überfordert sind bei diesen Spielen, dass sie gar nicht mehr wissen, wohin mit ihren Karten und Fehlentscheidungen, gell?
1: Eben. Und ich bin selbst Schiedsrichter. Und wenn ich dann sehe, was bei einer Weltmeisterschaft sich abspielt,
0: ja,
1: und dann da solche Schiedsrichter, die nicht qualifiziert sind, meiner Meinung nach, da Spiele zu pfeifen und absolut überfordert sind, das ist beschämend.
0: Dieter, das hättest du besser hingekriegt in den USA jetzt bei der WM, oder?
1: Nein, um Himmels Willen, um Himmels Willen. Du bleib bei deinen Leisten, sage ich immer.
0: Ja, okay. Dann Dankeschön und ich drück dir die Daumen, dass Frankreich noch weit kommt.
1: Ich danke dir, wünsche dir noch einen schönen Tag und eine schöne Sendung.
0: Dankeschön. Was ist denn euer Grund? Warum guckt ihr die WM weiter? In meinem Fall ist es einfach nur, ich liebe Fußball. Ich gucke sowieso jedes Spiel, wenn es um eine einigermaßen gescheite Uhrzeit ist. Deswegen gucke ich weiter. Was ist euer Grund? 069 19 72 5. Ruft mich an und dann sprechen wir drüber hier bei FFH.

0: Guten Morgen ins FH-Fahrland. Es ist Dienstag, 20 vor 7 mittlerweile und der Blick aus dem Fenster zeigt schon, ja, Sonnenaufgang haben wir heute keinen schönen gesehen, weil die Wolken davor sind. Die halten sich auch ziemlich, also bei euch in Hanau gerade ist es bedeckt bei 18 Grad, dann in Korbach bedeckt bei 20 immerhin schon und Limburg bei 19 Grad, alles ziemlich bedeckt. Sonne heute super wenig, dagegen im Norden von euch vom FH-Fahrland ein bisschen Regen, bei maximal 32 Grad, dafür ist es heute schon ziemlich warm und morgen wird es dann auch sonniger. FH-Staupilot Nils Grunwald, guten Morgen.
1: Guten Morgen.
0: Was hast du für eine Meldung für uns?
1: Ja, die A643 Mainz Richtung Wiesbaden ist auch schon ziemlich bedeckt, nämlich mit vielen Autos. Zwischen dem Dreieck Mainz und Mainz-Mombach 3 Kilometer stockender Verkehr.
0: Ja, du hast diese Meldung gerade auswendig vorgetragen.
1: Ja, ich habe nämlich vergessen, auf den Knopf zu drücken und jetzt habe ich sie auswendig erzählt.
0: Ja, weil die hier nicht auf deinem Bildschirm aktiviert war. Das heißt, du hast in deinem Leben schon sehr, sehr oft diese Meldung vorgetragen.
1: Leider ja.
0: Sonst könntest du sie ja nicht auswendig.
1: Genau.
0: Witzig und bitter zugleich.
1: So sieht's aus.
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0: kommt gleich Rick Astley. Mega schön und das gilt auch für die Nummer. Absolut angesagt gerade, nicht nur auf Social Media. Olivia Dean, So Easy. Auch im Radio und deshalb läuft es noch vor 6, 7.
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5: THW-Helfer zurück aus Venezuela. Belgien kickt die USA aus der WM. Und das Wetter, viele Wolken, aber warm.
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5: Ich bin der Anders Sattler. Guten Morgen. Sie haben im Erdbebenkatastrophengebiet alles gegeben, um Menschenleben zu retten. Etwa 50 Helfer des Technischen Hilfswerks sind von ihrem Einsatz in Venezuela nach Deutschland zurückgekehrt. Unter ihnen ist auch Jan Martens vom THW Frankfurt. Er sagte uns, ihm sei vor allem das Engagement der Bevölkerung in Erinnerung geblieben.
6: Menschen, die selbst nichts mehr haben, die an all den Gebäuden suchen, vielleicht doch noch auch nach Tagen, noch hoffen, etwas zu finden, vielleicht noch jemanden retten zu können. Diese Mentalität, nicht aufgeben zu wollen, das war sehr, sehr beeindruckend für mich.
5: Bei den 2 schweren Beben nahe der Hauptstadt Caracas sind Stand jetzt über 3.500 Menschen ums Leben gekommen. Wodka, Whisky, Rum und Co. sollen ab dem nächsten Jahr deutlich teurer werden. Das sieht der Haushaltsentwurf vor, den das Bundeskabinett auf den Weg gebracht hat. Die Regierung erhofft sich hunderte Millionen Mehreinnahmen. Der Spirituosenverband hält das für Wunschdenken. FFH-Reporterin Tanja Wagner.
7: Der Verband spricht von einem Rechenfehler. Absatzrückgänge durch höhere Preise oder Ausweichreaktionen der Kunden auf andere Getränke wären in der Kalkulation des Finanzministeriums gar nicht berücksichtigt. Auf Rum, Wodka und Korn sollen ab dem Jahreswechsel 20% mehr Steuern fällig werden. Alles, was krank macht, soll teurer werden, begründet das Finanzminister Klingbeil und verwies auf die ebenfalls geplante Einführung einer Zuckersteuer auf Limos und Cola.
5: Wie können die Verbündeten US-Präsident Trump bei der Stange halten? Das ist die große Frage beim NATO-Gipfel ab heute in Ankara. Trump ist verärgert über die Kritik der Europäer am Iran-Krieg und fordert außerdem höhere Verteidigungsausgaben.
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5: Und der letzte Gastgeber bei der Fußball-WM ist ausgeschieden. Für die USA ist im Achtelfinale Endstation nach einem 1:4 gegen Belgien. Dagegen konnte auch der US-Stürmer Balogun nichts ausrichten, dessen Rotsperre die FIFA ja aufgehoben hatte. Die Belgier treffen im Viertelfinale nun am Freitag auf Spanien, das sich mit 1:0 gegen Portugal und Cristiano Ronaldo durchsetzte. Und wir schauen noch zum Wetter. Der Tag startet erstmal ziemlich wolkig. Im Norden des FFH-Lands bleibt das auch größtenteils so. Im Süden zeigt sich ab und zu die Sonne bei 23 bis 33 Grad. Morgen insgesamt schöner mit viel Sonne und es bleibt dann die restliche Woche auch meist sommerlich mit Spitzenwerten deutlich über 30 Grad.
0: Der Blick auf die Straßen mit FFH-Staupilot Nils Grunwald.
8: Die A5 Darmstadt-Frankfurt zwischen Langenmerfelden und Zeppelinheim. Da ist wegen des LKW-Unfalls gestern die rechte Spur gesperrt. Hier müssen noch die Leitplanken repariert werden und die Fahrbahn gereinigt. Deswegen wird es noch ein bisschen dauern. Bitte fahrt hier besonders vorsichtig. Immerhin kommt ihr ohne Stau dran vorbei. Und die A642 Mainz-Wiesbaden zwischen dem Dreieck Mainz und Mainz-Mombach. 3 Kilometer stockender Verkehr.
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0: Hallöchen zu euch, es ist 2 Minuten.

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0: Für viele war letzte Woche so der erste Impuls, Deutschland raus, Fernseher aus. Aber das gilt nicht für alle in Hessen und das ist auch gut so. Ganz viele verfolgen die WM weiter aus den unterschiedlichsten Gründen. Weil sie im Tippspiel voll mit am Start sind, weil sie einfach Fußball lieben, so wie ich. Und Kollege Johannes Scherer, du zum Beispiel, bist auch noch voll dabei.
1: Das ist richtig, ich habe tatsächlich auch noch ein zweites Eisen im Feuer,
0: ja.
1: Und zwar Marokko. Das ist das Heimatland meiner wesentlich besseren Ehehälfte.
0: Ja.
1: Sage ich auch grundsätzlich immer, du bist die deutlich bessere Hälfte von uns beiden. Jetzt stimmt's leider auch noch fußballerisch. Den Marokkanern beim Kicken zuzuschauen, das macht durchaus Freude, durchaus Spaß. Ist ja auch noch ein Eintracht-Spieler mit dabei, Diop, ne? Ayoub Amaimouny, der in Marokko irgendwie so gar nicht auf dem Schirm war. Und inzwischen haben sie den auch richtig lieb gewonnen. Also ich drücke den Marokkanern noch deutlich lange die Daumen, hoffentlich. Toi, toi, toi, Dima Maghreb.
0: Gut, übermorgen Viertelfinale gegen Frankreich, hätte Marokko einfacher treffen können. Aber welcher Gegner ist schon einfach, ne? Sehen wir ja immer wieder bei auch der ein oder anderen Überraschung. Warum guckt ihr noch die Fußball-Weltmeisterschaft? 069 19 72 5. Freue mich auf euren Anruf jetzt.

0: Warm ist es heute an diesem Dienstagmorgen. 7:12 haben wir es mittlerweile. Aber nicht uneingeschränkt schön, weil wir viele Wolken haben, die heute unterwegs sind. Also insgesamt heute eher grau und teilweise auch verregnet im Norden. Und was ist auf den Straßen los? FFH-Staupilot Nils Grunwald.
1: Die A3 wird voller. Würzburg in Richtung Frankfurt zwischen Obertshausen und dem Offenbacher Kreuz 3 Kilometer stoppen.

0: Wir haben es gerade gehört, es ist jetzt nicht super schön sonnig heute, aber die Temperaturen sind warm mit stellenweise über 30 Grad. Also das schreit auf jeden Fall nach Ausflug an Badesee oder ins Freibad. Aber beim Thema Freibad sind einige Hessen leider frei von Ahnung.
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2: Entschuldigung, ich lasse mich nur ungern stören, aber was glaubt ihr? Wie viel Liter Wasser sind denn im Freibad in so einem großen Schwimmbecken mit einer 50-Meter-Bahn?
3: Boah, das ist viel.
2: 2 Meter tief, was schätzt ihr?
3: Vielleicht 30 Liter oder so.
2: Ein bisschen mehr sind's.
3: 45 Liter.
2: Nee?
4: 200 Liter.
2: 200 Liter?
4: Ja, ist auch zu wenig, oder?
2: In der Badewanne sind ja schon 200 Liter.
4: 1000, sag ich, Schwester.
3: 1000?
4: Ja.
2: Es sind sogar 2 Millionen Liter.
3: Wie bitte?
2: Wegen der großen Wasserknappheit in diesem Sommer lassen viele Freibäder die hinteren Schwimmbahnen leer. Was haltet ihr denn davon?
3: Sparen auf jeden Fall, weil es geht ja um die Umwelt und sowas. Deswegen finde ich das schon eine recht gute Idee. So.
4: Die Bademeister könnten zum Beispiel so 1 bis 3 zum Beispiel nur für Schwimmer machen.
2: Ja.
4: Das nur so Leute, die Lust drauf haben zu schwimmen, dort rein könnten.
2: Genau, und
4: das könnte man machen.
2: 4 bis 7 ist dann leer mit Wasser.
4: Ja. Das wäre eigentlich auch was Gutes, oder?
3: Ja, ich finde es eigentlich auch gut, dass halt nicht so krass verschwendet wird.
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7: Trotz Trumps Einmischen, USA bei WM raus. Große Preisunterschiede zwischen Tankstellen und das Wetter. Heute insgesamt viele Wolken.
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7: Ich bin der Ander Sattler. Guten Morgen. Das konnte dann auch Trump nicht verhindern. Die USA sind bei der Fußball-WM ausgeschieden, nach einem 1:4 gegen Belgien. Für Riesenwirbel hatte vor dem Spiel der Weltverband FIFA gesorgt, der nach einem Trump-Anruf die Rotsperre für den US-Stürmer Balogun aufgehoben hatte. In den USA ist für uns FFH-Reporterin Tina Eck.
8: Balogun war auf dem Spielfeld, richtete aber gegen die überlegenen Belgier nichts aus. Das Spiel allerdings zog die Amerikaner in Massen vor die Fernseher. Der Skandal machte die K.O.-Runde extra populär. Viel Scham und Empörung gab es aber auch, nicht nur unter Fußballfans. Trumps Anruf bei der FIFA habe die Glaubwürdigkeit des US-Teams und der ganzen WM ruiniert, schimpfen viele. Wenn der Gastgeber sich nicht an Regeln hält, warum sollen es dann andere tun?
7: Belgien trifft nun im Viertelfinale auf Spanien, das sich mit 1:0 gegen Portugal durchsetzte. Wer zum Tanken von der Autobahn abfährt, kann viel Geld sparen. Laut einer Auswertung des ADAC sind in Hessen knapp 30 Cent Ersparnis pro Liter drin. FFH-Reporter Jan-Philipp Repp.
9: Der Verkehrsclub hat die Preise an den Zapfsäulen verglichen und das Ergebnis ist eindeutig. Wer in Hessen von der Autobahn abfährt, zahlt für den Liter E10 rund 28 Cent weniger, bei Diesel 29 Cent. Bei einer Tankfüllung von 50 Litern bleiben so rund 15 Euro mehr im Portemonnaie. Am größten ist der Preisunterschied übrigens bei unseren Nachbarn in Rheinland-Pfalz mit bis zu 43 Cent. In Brandenburg und Mecklenburg-Vorpommern sind es nur rund 17 Cent.
7: Die Hitzewellen der vergangenen Wochen machen unseren Flüssen ziemlich zu schaffen. Am Main wurde zeitweise eine Rekordwassertemperatur von 30 Grad gemessen, wie die Wasserwirtschaft von Unterfranken mitteilte. Auch am Rhein erreichte die Messstation Koblenz fast 30 Grad. Das ist ein großes Problem für die Natur. Viele Fischarten vertragen so hohe Wassertemperaturen nicht. Außerdem breiten sich Algen stark aus. Und jetzt schalten wir in die einzelnen hessischen Regionen.
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10: Ich bin Lennart Nickel in Frankfurt. Sie sind wieder da. Nach dem Erdbebeneinsatz ist das knapp 50-köpfige Rettungsteam des Technischen Hilfswerks zurück aus Venezuela. Jan Martens vom THW Frankfurt sagt mir, er war besonders beeindruckt, dass die Bevölkerung vor Ort bei der Vermisstensuche mitgeholfen hat.
11: Menschen, die selbst nichts mehr haben, die an all den Gebäuden suchen, hoffen vielleicht doch noch etwas zu finden, vielleicht noch jemanden retten zu können. Diese Mentalität, nicht aufgeben zu wollen, das war sehr, sehr beeindruckend für mich.
10: Die Helfer haben in den Trümmern der Erdbebenregion mit Hunden nach Verschütteten gesucht und Strom und Medikamente bereitgestellt. Für unsere hessischen THW-Helfer ist der Einsatz jetzt erstmal beendet.
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7: Kurz noch zum Wetter. Es bleibt ziemlich wolkig heute. Im Norden gibt es auch ein bisschen Regen, dabei aber weiter warm. Am Nachmittag 23 bis 33 Grad. Morgen dann wieder deutlich sonniger und trocken. Im Süden um die 30 Grad.
1: Kurz ist ein gutes Stichwort. Er verfasst Staupiloten ins Grunwald, weil so super viel zu tun ist jetzt nicht, gell?
12: Nee, nicht wirklich. Die Sommerferien machen sich bemerkbar.
1: Ja,
12: auf
1: gut.
12: Auf der A3 Würzburg-Frankfurt zwischen Hanau und Oberthausen 2 Kilometer stockend. Und das haben wir auch auf der A643 Mainz-Wiesbaden zwischen Mainz-Gonsenheim und Mainz-Mombach 2 Kilometer stockend.
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1: Guten Morgen zu euch um gleich 7:30.

0: Ist der Zettel noch weiß, was die Bespaßung der Kinder angeht? Dann kommen hier ein paar Tipps für euch.
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0: Im Hessenpark gibt's ja traditionell ein mega schönes Ferienprogramm. Und heute begebt ihr euch auf die Spur der Natur. Wiesen, Wälder, Felder, all diese Lebensräume findet ihr ja im Hessenpark und lernt dann spielerisch, wer und was da alles so kreucht und fleucht. Wobei, bei manchen Tieren möchte ich es eigentlich gar nicht wissen, was da so kreucht. Ihr erfahrt, was ihr für die Artenvielfalt tun könnt und nehmt auch bei Mitmachaktionen und Vorführungen dann die Natur, aber im wahrsten Sinne des Wortes, hier unter die Lupe. Der Hessenpark kostet 14 Euro Eintritt für Erwachsene und nix für Kinder und ist heute noch bis 18 Uhr für euch geöffnet. Über die Ferien gibt's ja noch andere coole Themen. Ich habe euch den Link zu allen Veranstaltungen im Hessenpark mal auf ffh.de gestellt und in die App. Viel Spaß.

0: Guten Morgen, 20 vor 8. Temperaturen heute über 30 Grad, aber nicht unbedingt sonneblauer Himmel, sondern viele Wolken, die heute unterwegs sind. Auf den Straßen gibt es eine aktuelle Meldung von FFH-Staupilot Nils Grunwald.
1: Achtung auf der A7 Kassel-Fulda zwischen den drei Kassel-Süd und Cuxhagen liegt ein Holzteil auf der Rechtsspur. Bitte fahr dir besonders vorsichtig.
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0: mit der frisch verheirateten Taylor Swift geht's weiter. Und dazu Justin Timberlake. What comes around noch vor 8.
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5: THW-Helfer zurück aus Venezuela. Belgien kickt die USA aus der WM. Und das Wetter, viele Wolken, aber warm.
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5: Ich bin der Anders Sattler. Guten Morgen. Sie haben im Erdbebenkatastrophengebiet alles gegeben, um Menschenleben zu retten. Etwa 50 Helfer des Technischen Hilfswerks sind von ihrem Einsatz in Venezuela nach Deutschland zurückgekehrt. Unter ihnen ist auch Jan Martens vom THW Frankfurt. Er sagte uns, ihm sei vor allem das Engagement der Bevölkerung in Erinnerung geblieben.
6: Menschen, die selbst nichts mehr haben, die an all den Gebäuden suchen, vielleicht doch noch auch nach Tagen, noch hoffen, etwas zu finden, vielleicht noch jemanden retten zu können. Diese Mentalität, nicht aufgeben zu wollen, das war sehr, sehr beeindruckend für mich.
5: Bei den 2 schweren Beben nahe der Hauptstadt Caracas sind Stand jetzt über 3.500 Menschen ums Leben gekommen. Wie können die Verbündeten US-Präsident Trump bei der Stange halten? Das ist die große Frage beim NATO-Gipfel ab heute in Ankara. Trump ist verärgert über die Kritik der Europäer am Iran-Krieg und fordert außerdem höhere Verteidigungsausgaben. Ein Todesopfer, Hund und weitere Bewohner gerettet. In Kassel hat in der Frankfurter Straße ein Mehrfamilienhaus gebrannt. Stadtauswärts war die vielbefahrene Straße stundenlang gesperrt. FFH-Reporter Marius Franke.
7: Im zweiten Stock bricht hier am Mittag plötzlich das Feuer aus. Dichter schwarzer Rauch kommt aus der Wohnung, das zeigt auch ein Bild auf ffh.de und in der App. Rund 60 Einsatzkräfte retten mehrere Bewohner und einen Hund über die Drehleiter aus dem Gebäude. Eine Person wird tot aufgefunden. Ob sie durch den Brand starb, muss jetzt ermittelt werden, sagt mir die Polizei. Genauso wie die Brandursache, die noch völlig unklar ist.
5: Plötzlich kommt doppelt so viel Geld aufs Konto wie gedacht. Hessen hat das sogenannte Aufstiegs-BAföG im Juli aus Versehen zweimal ausgezahlt, sagt das Wissenschaftsministerium. Die Betroffenen müssen das Geld allerdings zurückzahlen. Die staatliche Förderung gibt es zum Beispiel für Fortbildungen zum Meister, Techniker oder Erzieher.
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5: Der letzte Gastgeber bei der Fußball-WM ist ausgeschieden. Für die USA ist im Achtelfinale Endstation nach einem 1:4 gegen Belgien. Dagegen konnte auch der US-Stürmer Balogun nichts ausrichten, dessen Rotsperre die FIFA ja aufgehoben hatte. Die Belgier treffen im Viertelfinale nun am Freitag auf Spanien, das sich mit 1:0 gegen Portugal und Cristiano Ronaldo durchsetzte. Und wir schauen noch zum Wetter. Der Tag startet erstmal ziemlich wolkig. Im Norden des FFH-Lands bleibt das auch größtenteils so. Im Süden zeigt sich ab und zu die Sonne bei 23 bis 33 Grad. Morgen insgesamt schöner mit viel Sonne und es bleibt dann die restliche Woche auch meist sommerlich mit Spitzenwerten deutlich über 30 Grad.
0: 8:02 jetzt der Blick auf die Straßen mit FFH-Staupilot Nils Grunwald.
8: Achtung auf der A648, Eschborn in Richtung Frankfurt am Westkreuz Frankfurt. Da laufen Personen in der Abfahrt zur A5 in Richtung Frankfurt. Bitte fahrt ihr in beiden Richtungen vorsichtig. Die A5 Darmstadt-Frankfurt zwischen Langenmerfelden und Zeppelinheim. 3 Kilometer stockend inzwischen wegen des LKW-Unfalls. Gestern ist die rechte Spur gesperrt. Wir laufen nach wie vor Reparatur- und Reinigungsarbeiten. Die A60 Mainz-Rüsselsheim zwischen Ginsheim-Gustavsburg und Bischofsheim. 2 Kilometer Stau an der Baustelle. Und die A643 Mainz in Richtung Wiesbaden zwischen Mainz-Gonsenheim und Mainz-Bombach. 2 Kilometer stockend.
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0: Schönen Dienstag wünschen wir euch.

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0: überall gleich ist, gerade um gleich Viertel nach acht, ist die Wolkendecke. Es ist ziemlich stark bewölkt, vor allem bei euch im Norden. Da kommt zeitweise auch Regen runter. Ansonsten jetzt schon ziemlich warme Temperaturen, nachher bis 32 Grad. Und morgen dann viel Sonne und blauer Himmel bei unter 30 Grad. Jetzt das Update von den Straßen mit FHV-Staupilot Nils Grunwald.
1: Es staut sich auf der A66 Hanau Richtung Frankfurt zwischen Hanau Nord und Hanau West. 2 Kilometer. Grund ist eine Tagesbaustelle, nur die rechte Spur ist frei.
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0: guten Morgen.
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0: Jetzt am Donnerstag wieder zwei Kandidaten hier bei mir im Studio. Es gibt maximal 3 Fragen und wenn ihr 2 gleich beantwortet, gewinnt ihr den 1.000 € Fluggutschein von Discover Airlines. Macht jetzt gerne mit auf ffh.de oder über die App. Und je besser ihr euch kennt, desto höher ist logischerweise die Wahrscheinlichkeit, dass ihr dasselbe antwortet. Und ich habe mir gedacht, da gucken wir doch mal mit meinen Kollegen hier, Leander Sattler und Jan-Philipp Repp aus den FFH Nachrichten, wie gut ihr euch kennt. Guten Morgen, ihr beiden.
2: Guten Morgen.
0: Hallo, ihr zwei. Ihr arbeitet ja heute Morgen Hand in Hand sozusagen.
2: Ja.
0: Plant zusammen die FFH Nachrichten und sprecht die auch. Da könnte man meinen, ihr kennt euch gut. Ist das so?
2: Ja, arbeiten schon seit ein paar Jahren zusammen.
0: Ja.
2: Ich kenne meinen Pappenheimer.
3: Da bin ich sehr gespannt.
0: Ja. Dann hauen wir direkt mal raus, die erste Frage. Ihr antwortet und schreibt hier auf diese kleinen Täfelchen, die ihr da habt und guckt nicht ab. Jan-Philipp versucht nämlich so über diese Trennwand zu gucken, hinter der ihr da sitzt. Hier kommt die erste Frage. Was würde Jan-Philipp lieber essen?
3: Oh.
0: Einen Mett-Kreppel oder einen Kreppel mit gefüllt langweiliger Himbeermarmelade? Schreibt bitte jetzt eure Antworten auf die kleinen Tafeln. So, Leander sagt Mettkreppel. JP? Mettkreppel!
3: Okay, der war einfach, oder?
0: Ja, das war. Ja. Okay, direkt die zweite Frage. Und dann gewinnt. Ach nee, ihr gewinnt ja dann nicht, aber wir machen es trotzdem zum Spaß.
3: Schade.
0: Wo war Leander in seinem letzten Urlaub?
2: Das hatten wir vor kurzem, dieses Gespräch.
0: Ja.
2: Also da bin ich mir sicher.
0: Er war halt auch öfter mal im Urlaub.
2: Ja, der ist ständig im Urlaub. Sorry. So, okay. Also da bin ich mir sicher. Ich habe es nochmal ein bisschen eingegrenzt. Da bin ich mir nicht mehr ganz so sicher.
0: Ja. Also, Leander hält sein Täfelchen hoch und schreibt Sardinien.
2: Ja.
0: Und der JP
2: stark,
0: sagt Sardinien.
2: JP.
0: Jawohl!
2: Italien wusste ich noch. Und Sardinien war ich mir jetzt. Und die nächste Reise haben wir jetzt auch schon gewonnen. Sehr gut.
0: Ja, geil.
2: Und los.
0: Und sag mal, aber normalerweise, ihr arbeitet schon auch was Richtiges, gell? Weil ihr so viel voneinander wisst, könnte man ja meinen, ihr redet über gar nichts anderes als über Privatkram.
2: Ja, so ein bisschen Nachrichten.
0: So ein bisschen Nachrichten. Es ist auch schon wieder gleich Zeit, Leander. Gleich ist 5:30, du musst wieder los. Dankeschön, ihr zwei, fürs Mitmachen. Hat auf jeden Fall Spaß gemacht.
2: Ja, danke,
0: diese
2: gerne.
0: Kleine Proberunde. Und genauso macht ihr es auch. Und gewinnt dann aber wirklich die 1.000 €.
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0: was in der nächsten halben Stunde läuft. Liam Payne. Und noch vor 8:30 die Rockröhre Bonnie Tyler und Holding Out for a Hero. Bleibt dran.
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12: Trotz Trumps Einmischen USA bei WM raus. Große Preisunterschiede zwischen Tankstellen. Das Wetter heute insgesamt viele Wolken.
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12: Ich bin der Anders Sattler. Guten Morgen. Das konnte dann auch Trump nicht verhindern. Die USA sind bei der Fußball-WM ausgeschieden nach einem 1:4 gegen Belgien. Für Riesenwirbel hatte vor dem Spiel der Weltverband FIFA gesorgt, der nach einem Trump-Anruf die Rotsperre für den US-Stürmer Balogun aufgehoben hatte. In den USA ist für uns FFH-Reporterin Tina Eck.
13: Balogun war auf dem Spielfeld, richtete aber gegen die überlegenen Belgier nichts aus. Das Spiel allerdings zog die Amerikaner in Massen vor die Fernseher. Der Skandal machte die K.O.-Runde extra populär. Viel Scham und Empörung gab es aber auch, nicht nur unter Fußballfans. Trumps Anruf bei der FIFA habe die Glaubwürdigkeit des US-Teams und der ganzen WM ruiniert, schimpfen viele. Wenn der Gastgeber sich nicht an Regeln hält, warum sollen es dann andere tun?
12: Belgien trifft nun im Viertelfinale auf Spanien, das sich mit 1:0 gegen Portugal durchsetzte. Wer zum Tanken von der Autobahn abfährt, kann viel Geld sparen. Laut einer Auswertung des ADAC sind in Hessen knapp 30 Cent Ersparnis pro Liter drin. FFH-Reporter Jan-Philipp Repp.
14: Der Verkehrsclub hat die Preise an den Zapfsäulen verglichen und das Ergebnis ist eindeutig. Wer in Hessen von der Autobahn abfährt, zahlt für den Liter E10 rund 28 Cent weniger, bei Diesel 29 Cent. Bei einer Tankfüllung von 50 Litern bleiben so rund 15 Euro mehr im Portemonnaie. Am größten ist der Preisunterschied übrigens bei unseren Nachbarn in Rheinland-Pfalz mit bis zu 43 Cent. In Brandenburg und Mecklenburg-Vorpommern sind es nur rund 17 Cent.
12: Die Hitzewellen der vergangenen Wochen machen unseren Flüssen ziemlich zu schaffen. Am Main wurde zeitweise eine Rekordwassertemperatur von 30 Grad gemessen, wie die Wasserwirtschaft von Unterfranken mitteilte. Auch am Rhein erreichte die Messstation Koblenz fast 30 Grad. Das ist ein großes Problem für die Natur. Viele Fischarten vertragen so hohe Wassertemperaturen nicht. Außerdem breiten sich Algen stark aus. Und jetzt schalten wir in die einzelnen hessischen Regionen.
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15: Ich bin Michael Maxen in Kronberg und hier im Opel Zoo schwitzen bei den heißen Temperaturen auch die Tiere. Jannis König vom Zoo, wie verschafft ihr denen Erfrischung?
16: Wir können ihnen die Abkühlungsmöglichkeit bieten. Das machen wir insbesondere bei unseren Kamelen, den Dromedaren, dass wir sie täglich einmal duschen. Auch die etwas wasserscheuen Tiere, die kommen bei den Temperaturen dann auch dankend zum Wasserschlauch angerannt. Man kann gar nicht genug Wasser verteilen.
15: Menschen müssen ja bei Hitze viel trinken, Tiere auch?
16: Bei den Tieren ist es genauso. Wenn man sehr viel Flüssigkeit verliert aufgrund der Hitze, muss man man natürlich da auch ordentlich nachfüllen.
15: Wie viel trinkt da so ein Elefant?
16: Am Tag bis zu 100 Litern Wasser braucht so ein Elefant.
15: Ansonsten gibt's hier für die Tiere, wie den Polarfuchs, auch Eisbomben. Das sind Leckerlis in Eis eingefroren.
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12: Kurz noch zum Wetter. Es bleibt ziemlich wolkig heute. Im Norden gibt's auch ein bisschen Regen. Dabei weiter warm, am Nachmittag 23 bis 33 Grad. Morgen dann wieder deutlich sonniger und trocken, im Süden um die 30 Grad.
0: Aber es ist auf jeden Fall gut, um draußen was wegzuarbeiten, das Wetter. Weil hier bei uns im Kurpark, ich sag mal so, wir müssen gleich mal das Fenster zumachen, weil da draußen ist ein großer Lärm. Was ja. So Rasen oder was machen die da? Das sind so Wege... Freischneider oder irgendwie sowas. Nils, das musst du doch alles bei dir auch haben im Gatte.
7: Ja, also ein Wegefreischneider habe ich jetzt
0: nicht. Weißt du, so ein Ding, mit dem man so am ja. Rand vom Rasen, so Rasenkante.
12: Wegefreischneider ist der Begriff, ja.
0: Ja, wahrscheinlich.
7: Dazu fehlt mir der Weg.
0: Ja, ach so. Aber na gut, egal, lassen wir das. Kümmere dich um deine Kernkompetenz auf den Straßen.
7: Ja, Achtung, auf der A5 Kassel Frankfurt zwischen Friedberg und dem Bad Homburger Kreuz liegen ein Schlauch und eine Plane auf der Fahrbahn. Bitte fahrt hier besonders vorsichtig. Die A5 Darmstadt Frankfurt zwischen Langenmörfelden und Zeppelinheim 3 Kilometer stockend. Wegen des LKW-Unfalls gestern ist die Rechtsspur immer noch gesperrt, weil Reparatur- und Reinigungsarbeiten laufen. Bitte fahrt besonders vorsichtig. Die A66 Hanau-Frankfurt zwischen Hanau-Nord und Hanau-West 2 Kilometer Stau. Hier wandert eine Baustelle, nur die rechte Spur ist frei. Und die A661 über Oberursel-Egelsbach zwischen dem Bad Homburger Kreuz und Frankfurt-Eckenheim 3 Kilometer Stau auf der rechten Spur in der Baustelle. Das waren die größten Staus. Alle Infos gibt es auch für eure Strecke in unserer FFH-App.
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0: Gleich 8:30. Hallo.

0: Morgen, hier ist FFH und ja, wir wissen alle, dass wir nicht mehr dabei sind bei der Fußball-Weltmeisterschaft. Ne? Deutschland ist raus, aber trotzdem gucken es ja noch viele. Vielleicht, weil die eigene Familie aus einem Land kommt, das noch dabei ist, oder weil eure beste Freundin einen Typen aus Schweden kennengelernt hat. Keine Ahnung, Elvira in Battenberg-Eder. Warum hältst du noch durch? Warum guckst du die WM weiter?
1: Ich bin Fußballfan und erst habe ich rumgewettert, sind die denn verrückt geworden, in drei Ländern Fußball zu spielen.
0: Ja.
1: Das habe ich aber jetzt total revidiert. Ich finde das so interessant, weil die Mannschaften, die totale Außenseiter sind, so rausgekommen sind.
0: Ja.
1: Und ich verpasse so weit, wie es geht, überhaupt kein Spiel. Ich bin Rentnerin und dann passt das ja ganz gut.
0: Da kannst du nachts, hast du nichts vor, ne?
1: Nee, und das ist so spannend. Und jetzt ist Norwegen drin. Norwegen hat Brasilien rausgedonnert.
0: Ja.
1: Und auch Kap Verde. Ne?
0: Was also haben die toll gespielt, oder?
1: Kap Verde, das hat mir so leid getan.
0: Ja,
1: ne?
0: Ja, das stimmt.
1: Die verloren haben. Und jetzt halte ich fest, jetzt, ich will ja nächstes Jahr wieder in Urlaub fliegen.
0: Ja.
1: Und dann hatte ich überhaupt kein Ziel. Und dann habe ich erstmal Kap Verde gegoogelt. Und das ist ja toll da, ne?
0: Ja, das muss ein Traum sein.
1: 7 Stunden. Und da werde ich jetzt mit meinem Reisebüro Kontakt aufnehmen.
0: Ja.
1: Und hab vor, nächstes Jahr für 10 Tage nach Kap Verde zu fliegen.
0: So,
1: das ist ja auch nicht allzu billig,
0: ja.
1: Aber das kann man ja dann sehen.
0: Ja, und wenn du mal da bist, dann kannst du sagen, ich bin hier, weil ihr mich bei der WM so begeistert habt. Also, es gibt trotzdem noch ganz viele gute Gründe, weiter mitzufiebern bei der WM. Was sind eure 069 19 72 5?

0: Schon rund um die 20 Grad, jetzt gerade um 8:45. Nachher bis 32, aber ziemlich bewölkt. Der Blick auf die Straßen jetzt mit FFH-Staupilot Nils Grunwald. Auf welche Autobahn guckst du?
1: Ich gucke auf die A67 Darmstadt Richtung Mönchhof-Dreieck. Zwischen dem Rüsselsheimer Dreieck und Rüsselsheim-Ost staut sich 2 Kilometer. Hier hat es einen Unfall auf der linken Spur gegeben.
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6: THW-Helfer zurück aus Venezuela. Belgien kickt die USA aus der WM. Und das Wetter, viele Wolken, aber warm.
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6: Ich bin Leander Sattler, guten Morgen. Sie haben im Erdbebenkatastrophengebiet alles gegeben, um Menschenleben zu retten. Etwa 50 Helfer des Technischen Hilfswerks sind von ihrem Einsatz in Venezuela nach Deutschland zurückgekehrt. Unter ihnen ist auch Jan Martens vom THW Frankfurt. Er sagte uns, ihm sei vor allem das Engagement der Bevölkerung in Erinnerung geblieben.
7: Menschen, die selbst nichts mehr haben, die an all den Gebäuden suchen, vielleicht doch noch auch nach Tagen noch hoffen, etwas zu finden, vielleicht noch jemanden retten zu können. Diese Mentalität, nicht aufgeben zu wollen, das war sehr, sehr beeindruckend für mich.
6: Bei den zwei schweren Beben nahe der Hauptstadt Caracas sind Stand jetzt über 3.500 Menschen ums Leben gekommen. Wodka, Whisky, Rum und Co. sollen ab dem nächsten Jahr deutlich teurer werden. Das sieht der Haushaltsentwurf vor, den das Bundeskabinett auf den Weg gebracht hat. Die Regierung erhofft sich hunderte Millionen Mehreinnahmen. Der Spirituosenverband hält das für Wunschdenken. FFH-Reporterin Tanja Wagner.
8: Der Verband spricht von einem Rechenfehler. Absatzrückgänge durch höhere Preise oder Ausweichreaktionen der Kunden auf andere Getränke wären in der Kalkulation des Finanzministeriums gar nicht berücksichtigt. Auf Rum, Wodka und Korn sollen ab dem Jahreswechsel 20% mehr Steuern fällig werden. Alles, was krank macht, soll teurer werden, begründet das Finanzminister Klingbeil und verwies auf die ebenfalls geplante Einführung einer Zuckersteuer auf Limos und Cola.
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6: Der letzte Gastgeber bei der Fußball-WM ist ausgeschieden. Für die USA ist im Achtelfinale Endstation nach einem 1:4 gegen Belgien. Dagegen konnte auch der US-Stürmer Balogun nichts ausrichten, dessen Rotsperre die FIFA ja aufgehoben hatte. Die Belgier treffen im Viertelfinale nun am Freitag auf Spanien, das sich mit 1:0 gegen Portugal durchsetzte.
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6: Hessen ist Hotspot für Startups. Allein im ersten Halbjahr sind hier 270 neue Firmen gegründet worden. Das sind 82% mehr als im zweiten Halbjahr 2025, so der Startup-Verband. Damit zählt Hessen zu den Bundesländern, wo der Anstieg zuletzt besonders stark war. Gerade in Frankfurt wird viel gegründet. Dabei spielt KI eine große Rolle, aber auch die Wirtschaftskrise. Viele Talente versuchen es mit eigenen Ideen, weil Unternehmen sich bei Neueinstellungen zurückhalten. Kurzer Blick zur Börse. Der DAX dürfte leicht im Minus starten.
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6: Und wir schauen noch zum Wetter. Der Tag startet ziemlich wolkig. Im Norden des FFH-Lands bleibt das auch größtenteils so. Im Süden zeigt sich ab und zu die Sonne bei 23 bis 33 Grad. Morgen insgesamt dann schöner mit viel Sonne und es bleibt dann die restliche Woche auch meist sommerlich mit Spitzenwerten deutlich über 30 Grad.
9: Wenn ihr gerade um 2 Minuten vor 9 im Auto oder im LKW sitzt, dann kommt hier der Blick auf eure Straßen. FFH-Staupilot Nils Brunwald.
10: Ja, die A5 Darmstadt-Frankfurt, da gibt es immer noch Probleme. Zwischen Langenmerfelden und Zeppelinheim stockt es 2 Kilometer. Nach dem LKW-Unfall gestern ist die rechte Spur gesperrt. Hier müssen noch die Schutzplanken repariert werden. Die A643 Mainz-Wiesbaden zwischen dem Dreieck Mainz und Mainz-Mombach 3 Kilometer stockender Verkehr. Und die A661 Oberursel-Egelsbach zwischen dem Bad Homburger Kreuz und Frankfurt-Eckenheim 3 Kilometer Stau in der Baustelle. Diesmal nicht nur auf der rechten Spur, sondern auch auf der linken. Deswegen plant 25 Minuten mehr Zeit ein. Das waren die größten Staus. Alle Infos gibt's auch für eure Strecke in unserer FFH-App.
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9: Macht euch einen schönen Dienstag. Guten Morgen.

0: die Imagine Dragons. Guten Morgen um 8:55. Ja, ich verstehe es. Für viele war letzte Woche der erste Impuls Deutschland raus, Fernseher aus. Aber das gilt nicht für alle Hessen und das ist auch gut so. Viele von euch verfolgen die Weltmeisterschaft in den USA, Kanada und Mexiko, die ja alle drei auch rausgeflogen sind, weiter. Aus den unterschiedlichsten Gründen. Karin, du wohnst in Gedern in der Wetterau, bist aber gebürtige Schweizerin und guckst logischerweise noch die WM, weil du dein Land weiter anfeuerst, richtig?
1: Genau, meine Heimat.
0: Heute Abend spielt ihr gegen Kolumbien um 22 Uhr. Hast du Zeit, das Spiel zu gucken?
1: Ja, natürlich.
0: Und dekorierst du dann auch ein bisschen daheim, oder?
1: Dafür haben meine Kinder gesorgt.
0: Aha, wie müssen wir uns das vorstellen? Wie sieht's da bei euch aus?
1: Also ich habe ja generell meine Schweizer Flagge von zu Hause. Mhm. Die hängt draußen am Hauseingang. Und meine Kinder, die haben auch die deutschen Sachen noch bei mir hängen. Weil wir sind ja ein neutrales Land. Und
0: das stimmt wohl.
1: Und deswegen waren wir für beide Länder.
0: Ja, gut, jetzt braucht ihr nur noch für eins sein. Das ist die gute Nachricht. Ja. Und gegen Kolumbien, da sagt ja der ein oder andere, dass das so ein vermeintlich leichterer Gegner ist im Vergleich zu...
1: Ah, man soll die leichten Gegner nicht unterschätzen.
0: Da hast du recht. Deswegen wollte ich dich nach deinem absoluten Expertentipp fragen. Was glaubst du, wie geht's aus?
1: 2-1.
0: Für die Schweiz?
1: Ja, natürlich.
0: Habe ich auch getippt. Dann drücke ich auf jeden Fall feste die Daumen. Wie sagt ihr? Hopschwitz oder so, gell? Ich kann es leider
1: genau,
0: ganz schlecht.
1: Hopschwitz.
0: Jawohl.
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0: kann es ein bisschen tröpfeln bei euch in Nordosthessen so im Laufe des Nachmittags oder gegen Abend. Ansonsten trocken und die Sonne versucht sich zumindest ein bisschen durchzukämpfen zwischen all den Wolken. Temperaturen maximal 32 Grad heute. Und auf den Straßen, FFH-Staupilot Nils Grunwald.
1: Ja, nur noch auf der A661 Oberursel-Eggelsbach ist es richtig voll. Zwischen dem Bad Homburger Kreuz und Frankfurt-Eckenheim 3 Kilometer Stau in der Baustelle. Plant 25 Minuten mehr Zeit ein.

0: Ins?
1: 45 Liter.
2: Nee.
3: 200 Liter.
2: 200 Liter?
3: Ja, ist auch zu wenig, oder?
4: In der Badewanne sind ja schon 200 Liter.
3: 1000, sag ich
1: höchstens. 1000?
3: Ja.
2: Es sind sogar 2 Millionen Liter.
1: Wie bitte?
2: Wegen der großen Wasserknappheit in diesem Sommer lassen viele Freibäder die hinteren Schwimmbahnen leer. Was haltet ihr denn davon?
1: Sparen auf jeden Fall, weil es geht ja um die Umwelt und sowas. Deswegen finde ich das schon eine recht gute Idee. So.
3: Die Bademeister könnten zum Beispiel so 1 bis 3 zum Beispiel nur für Schwimmer machen.
2: Ja.
3: Dass nur so Leute, die Lust drauf haben zu schwimmen, dort rein könnten.
4: Genau.
3: Und das könnte man machen.
4: 4 bis 7 ist dann leer mit Wasser.
3: Ja. Das wäre eigentlich auch was Gutes, oder?
1: Ja, ich finde es eigentlich auch gut, dass es halt nicht so krass verschwendet wird.
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0: Cherry und Katy Perry habe ich rausgesucht. Ich hoffe, das ist okay für euch. Band-Aids noch vor 9:30.
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8: Die A45 Aschaffenburg Richtung Hanau zwischen Mainhausen und Kleinostheim. 1 Kilometer Stau. Grund ist eine Tagesbaustelle auf der linken Spur und dadurch staut sich auch auf der B469. Die A661 über Oberose-Egelsbach zwischen dem Bad Homburger Kreuz und Frankfurt-Ecken haben immer noch 3 Kilometer Stau. Die linke Spur ist hier in der Baustelle wegen Mäharbeiten am Mittelstreifen gesperrt. Ja, vielleicht mitten im Berufsverkehr nicht so die beste Idee. Plan 25 Minuten mehr Zeit ein.
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0: 20 vor 10 am Feriendienstag. Habt ihr noch nichts auf dem Zettel stehen heute? Vor allem was die Bespaßung der Kinder angeht. Das ändern wir jetzt. Hier kommen die Tipps für eure Region.
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0: Im Hessenpark gibt's ja traditionell ein mega schönes Ferienprogramm. Und heute begebt ihr euch auf die Spur der Natur. Wiesen, Wälder, Felder, all diese Lebensräume findet ihr ja im Hessenpark und lernt dann spielerisch, wer und was da alles so kreucht und fleucht. Wobei bei manchen Tieren möchte ich es eigentlich gar nicht wissen, was da so kreucht. Ihr erfahrt, was ihr für die Artenvielfalt tun könnt und nehmt auch bei Mitmachaktionen und Vorführungen dann die Natur, aber im wahrsten Sinne des Wortes, hier unter die Lupe. Der Hessenpark kostet 14 Euro Eintritt für Erwachsene und nix für Kinder und ist heute noch bis 18 Uhr für euch geöffnet. Über die Ferien gibt's ja noch andere coole Themen. Ich habe euch den Link zu allen Veranstaltungen im Hessenpark mal auf ffh.de gestellt und in die App. Viel Spaß!

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5: Explosion am Rathaus von Michelstadt. Krankschreibungspläne, Krankenkassen skeptisch. Das Wetter ziemlich bewölkt und warm.
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5: Ich bin der Anders Sattler, guten Tag. Ein lauter Knall hat Anwohner in Michelstadt heute Nacht unsanft aus dem Schlaf gerissen. Laut Polizei ist am historischen Rathaus mitten in der Altstadt ein Sprengsatz detoniert. FFH-Reporter Marc Wilhelm.
6: Kurz vor 3 heute Nacht eine Explosion. Ein Polizeisprecher sagt mir, der Treppenaufgang am historischen Rathaus ist teilweise kaputt gegangen und im ersten Stock sind Fensterscheiben gebrochen. Die Nachbarhäuser haben offenbar nichts abbekommen. Die Kripo schließt nicht aus, dass hier jemand einen professionellen Sprengsatz benutzt hat und sucht jetzt Zeugen. Das Michelstädter Rathaus von 1484 gehört zu den bekanntesten Fachwerkbauten Deutschlands.
5: Wie können die Verbündeten US-Präsident Trump bei der Stange halten? Das ist die große Frage beim NATO-Gipfel ab heute in Ankara. Trump ist verärgert über die Kritik der Europäer am Iran-Krieg und fordert außerdem höhere Verteidigungsausgaben. Zweites großes Thema beim Gipfel sind neue Milliardenhilfen für die Ukraine. Die Bundesregierung will strengere Regeln bei der Krankschreibung. Arbeitnehmerinnen und Arbeitnehmer in Hessen waren zuletzt allerdings etwas seltener krankgeschrieben. Das zeigt eine Analyse der Betriebskrankenkassen. FFH-Reporterin Simone Gutbellett.
7: 23 Tage fehlten die Hessinnen und Hessen letztes Jahr im Schnitt krankheitsbedingt im Job. Ein Jahr vorher waren es noch 23,4 Tage, sagt die BKK. Allerdings gibt es deutliche Unterschiede. So zählte Frankfurt nur knapp 18 Kranktage im Schnitt, der Kreis Hersfeld-Rotenburg dagegen rund 10 mehr. Die kurze Erkältung ist dabei laut BKK grundsätzlich weniger ein Problem. Für hohe Kosten sorgen psychische Erkrankungen und Muskel-Skelett-Leiden. Die dauern oft länger und erfordern das Zahlen von Krankengeld.
5: Die umstrittene Tierhatz in Pamplona ist in diesem Jahr relativ glimpflich verlaufen. 5 Teilnehmer wurden verletzt. Laut spanischen Medien handelt es sich um Prellungen. Schwerere Verletzungen durch die Hörner der Bullen habe es nicht gegeben. In den letzten Jahren gab es bei der Tierhatz in Pamplona insgesamt 16 menschliche Todesopfer. Am Frankfurter Flughafen hat die Polizei eine Liebesschwindlerin festgenommen. Die 30-Jährige soll einem 80 Jahre alten Mann eine Liebesbeziehung vorgetäuscht haben und ihn um Bargeld und Wertsachen gebracht haben. Jetzt kommt die Frau vor den Haftrichter.
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8: 23 Grad in Geisenheim am Schloss Johannesberg. Bis zu 32 bekommen wir heute noch. Es bleibt aber eher wechselhaft, so ein bisschen Sonne, viele Wolken und auch mal der ein oder andere Regenschauer heute. Das ist der FFH-Verkehrsservice für die A45 Aschaffenburg-Hanau zwischen Mainhausen und Kleinostheim. 1 Kilometer Stau hier auf der linken Spur, eine Tagesbaustelle. Dadurch auch Rückstau bis auf die B469. Die A661 habe ich noch für euch, Oberursel-Egelsbach. Zwischen dem Bad Homburger Kreuz und Frankfurt-Eckenheim. 4 Kilometer Stau hier in der Baustelle. Gibt es gerade Mäharbeiten, deswegen nur eine Spur frei. Plant mal 25 Minuten mehr Zeit ein. Geblitzt wird auf der A3 Würzburg-Frankfurt am Offenbacher Kreuz. Achtung, hier in der Baustelle. Da dürft ihr nur 60 fahren. Dankeschön, Horst, fürs Melden. Und habt ihr auch noch einen Blitzer, damit alle anderen gewarnt werden? Ruft mich gerne an. 069 19 72 5.
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8: Schönen Dienstag euch. Und wisst ihr was? Ihr könnt euch heute schon aufs Wochenende freuen.
9: Jubel!
8: Also mehr als sonst, weil Mark Forster spielt ja beim Friedberg Open Air. Tickets auf ffh.de und bei uns in der App. Ach so, und ich schenk euch gleich welche in der Show. Bleibt bei mir in 10 Minuten.

0: beim Sonnenuntergang. Immer noch so knapp unter 30 Grad, ganz viel Sonne, aber auch ein paar Wolken noch im Himmel, um auch vorher mal im Schatten zu stehen. Hier ist Hit Radio FFH. Das Wetter, ja, das wird perfekt für Marc Forster beim Friedberg Open Air direkt an der Seewiese. Lilus aus Nauheim, warum freust du dich schon so drauf?
1: Ich denke, der spielt auch viele nostalgische Songs dann, wie 194 Länder und auch viele neue Songs, auf die ich mich freue. Und dann wird bestimmt die Stimmung gut. Das ist ja ein Open-Air-Festival, das heißt, ich hoffe, das Wetter spielt mit.
0: Ja.
1: Und deshalb freue ich mich da sehr drauf, auf die ganze Musik, aufs Tanzen. Und das wird eine schöne Zeit bestimmt.
0: Ach, das wird toll. Und ich liebe Marc Forster auch, weil das ist so ein Künstler für alle Generationen. Da kann die Oma mitkommen, die Mama, Papa, Kinder, alle sind willkommen. Alle haben Spaß bei Marc Forster. Apropos, was macht ihr denn Freitag um 19 Uhr, wenn Marc Forster auf der Bühne steht? Also wenn es nach mir geht, seid ihr mit dabei beim Marc Forster Konzert beim Friedberg Open Air an der Seewiese. Ich lade euch ein. Ruft mich jetzt an. 069 19 72 5.

0: Park hier bei uns bei Hitradio FFH. An der 069 19 72 5 ist jetzt die liebe Claudia. Claudia, warum willst du hin? Warum hast du Bock, Mark Forster live zu sehen?
1: Weil ich meinem Mann eine Renovierungspause gönnen möchte. Wir hatten nämlich einen Brand.
0: Bei euch zu Hause?
1: Ja.
0: Nein, was ist passiert?
1: Eine explodierte Powerbank.
0: Nein, davor warnt ihr auch immer im Flugzeug, wenn man in den Urlaub fliegt. Es passiert ja. Also wirklich.
1: Ja.
0: Ihr beide geht zu Mark Forster beim Friedberg Open Air. Glückwunsch!
1: Dankeschön! Super, danke!
0: Die Renovierungspause, die sei deinem Mann und sei euch gegönnt, ja?
1: Dankeschön!
0: Sehr, sehr gerne.
1: Bin total geflasht.
0: So wie Mark Forster. Ach schön, Claudia, viel Spaß. Und wenn ihr noch ein Ticket haben wollt, die gibt's noch auf ffh.de und bei uns in der App. Und gleich Powerbeats von David Guetta, was angesagt ist im FFH-Mix.
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0: Die Tagesbaustelle macht weiter Probleme auf der A45 Aschaffenburg Richtung Hanau zwischen Mainhausen und Kleinostheim. 1 Kilometer Stau auf der linken Spur, Rückstau bis auf die B469. Und die A661 Oberursel-Egelsbach zwischen dem Bad Homburger Kreuz und Frankfurt-Eckenheim. 4 Kilometer Stau. Hier laufen Mäharbeiten gerade in der Baustelle, deswegen nochmal eine Spur weniger als sonst schon. Plant hier mal eine gute Viertelstunde mehr Zeit ein. Kommt alle gut an, lasst euch bitte nicht erwischen. In Wiesbaden-Biebrich auf der Straße der Republik in Richtung Apple-Allee, da bei der Bäckerei, 30 dürft ihr fahren, hat uns Markus gemeldet über die kostenlose FFH-App. Gute Fahrt euch!
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0: leistet Radio FFH? Und hallo Marco an der 069 19 72 5. Wo müssen wir als Autofahrer jetzt vorsichtig sein?
1: Die A3 Richtung Seligenstadt vor der Raststätte Weißkirchen liegt ein großer Autoreifen, also ein LKW-Reifen auf der mittleren Spur.
0: Oh, dankeschön. A3, also Frankfurt-Würzburg vor der Raststätte Weißkirchen. Achtung, hier ein LKW-Reifen. Zwei Kugeln bitte in der Waffel, Joghurt und Pistazie hätte ich gerne. Ich übe schon mal meine Eisbestellung, damit ich den Verkehr nicht so aufhalte. Wird ja wieder richtig warm die nächsten Tage bei uns, die ganze Woche eigentlich. Wir gehen dann wieder alle Eis essen. Aber was ist mit den Tieren bei uns in den Zoos im FFH-Land? Auch die, na klar, kriegen eine Abkühlung. Jannis König vom Opel Zoo, vor allem die Polarfüchse, die freuen sich, ne?
2: Die bekommen hin und wieder mal eine leckere Eisbombe. Da sind dann kleine Leckerlis versteckt und man kühlt sich dank dem Eis natürlich super gut runter.
0: Ja, Kamele, Lamas, Emus, die bekommen noch eine extra Dusche bei der Wärme. Und Elefanten können ihre Ohren wie so eine Art Ventilator benutzen, um sich abzukühlen. Jetzt wird mir natürlich das zum Verhängnis, dass meine Mama mir so kleine Ohren vererbt hat. Nix mit Ventilator und Abkühlung. Wie ihr übrigens eure Haustiere schützen könnt vor der Hitze, wie ihr sie runterkühlt, das lest ihr auf ffh.de und bei uns in der App.

Gleich Pink für euch hier bei Hitradio FFH. Achtung auf der B8 im Main-Taunus-Kreis zwischen Bad Soden am Taunus und Kelkheim. Hier liegt eine Unterbodenverkleidung auf der linken Spur. Komm.

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5: Massenanzeige von Bürgermeister läuft ins Leere. Explosion bei Macron-Besuch in Syrien. Das Wetter, viele Wolken, aber warm.
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5: Ich bin Lorenzo Rendon Valencia. Guten Tag. Der Bürgermeister von Raunheim zeigt gleich 14 Kommunalpolitiker und Stadtmitarbeiter an, wegen Geheimverrats. Das hatte für viele Diskussionen gesorgt. Jetzt hat die Staatsanwaltschaft die Ermittlungen eingestellt. FFH-Reporter Yannick Schick, was haben die Ermittlungen ergeben?
6: Also ja, vertrauliche Infos waren wohl im Internet einsehbar, aber es sei nicht zu klären, auf welchem Weg sie dahin kamen, sagt mir die Staatsanwaltschaft. Bürgermeister Rendl hatte vor knapp 3 Jahren im Grunde den ganzen Ausschuss angezeigt, der sich mit der Aufklärung einer Provisionsaffäre rund um Rendls Vorgänger befasste. Ein städtischer Mitarbeiter soll mehr als 2 Millionen Euro kassiert haben. Viele Politiker forderten eine Rückzahlung und warfen dem jetzigen Bürgermeister vor, diese zu blockieren. Nach langem Streit läuft gegen Rendl jetzt ein Abwahlverfahren.
5: Zum ersten Mal seit über 15 Jahren besucht ein EU-Staatschef Syrien. Frankreichs Präsident Macron ist in Damaskus. Während seines Aufenthalts haben bereits 2 Explosionen die Hauptstadt erschüttert, melden syrische Behörden. Die 2. stärkere Explosion passierte demnach ganz in der Nähe von seinem Hotel. Macron geht es gut, über andere mögliche Opfer ist nichts bekannt. Hessen rüstet bei seiner Spionageabwehr auf, unter anderem mit mehr Personal beim Verfassungsschutz. Das hat Innenminister Pusek angekündigt. Hessen reagiere damit auf zunehmende Cyberangriffe und Sabotage aus dem Ausland. Laut Pusek führt besonders Russland einen hybriden Krieg gegen uns. Jetzt beginnt der nächste Bauabschnitt des Sportcampus Süd in Kassel. Gerade wird vor allem in der Probonio Arena weiter umgebaut. FFH-Reporter Marius Franke.
7: Während in der Arena die Eisfläche verkleinert wird und die Zuschauerplätze erweitert, geht's auch rund um die Arena weiter. Die Vorbereitungen für den Bau der 2. Eisfläche und des Parkhauses haben begonnen. Ende nächsten Jahres soll beides schon stehen und auch der Umbau der Arena soll dann abgeschlossen sein. Doch nach wie vor kämpfen der BUND und die Linke gegen den Bau. Es gebe erhebliche Zweifel wegen des Klimaschutzes. Die Arena-Verantwortlichen indes betonen, dass unter anderem auf dem Dach der Arena durch eine Photovoltaikanlage rund 2 Gigawatt Strom erzeugt werden.
5: Texte übersetzen, Akten zusammenfassen oder Sitzungen protokollieren. Dafür setzen mehr Rathäuser in Deutschland auf künstliche Intelligenz. Laut einer Forsa-Umfrage nutzt oder testet gut die Hälfte der Rathäuser die Technik. Die Bürgermeister erhoffen sich davon eine Lösung für den Personalmangel in den Ämtern.
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8: Das ist so ein bisschen wie beim Essen am Hotelbuffet. Von allem etwas. Mehr Wolken als Sonne, es kann auch mal regnen heute, im Bergland windig. Im Norden 23 bis 29, im Süden ein bisschen heißer, 29 bis 32 Grad. Das ist der FFH-Verkehrsservice. Wir starten mit der A45 Aschaffenburg-Hanau zwischen Mainhausen und Kleinostheim. 1 Kilometer Stau, hier auf der linken Spur eine Tagesbaustelle, dadurch auch Rückstau bis auf die B469. Und die A661 Oberursel-Egelsbach, hier wird ja auch gebaut, zwischen dem Bad Homburger Kreuz und Frankfurt-Heddernheim 2 Kilometer Stau, weil in der Baustelle gerade Mäharbeiten laufen, deswegen nur eine Spur frei für euch. Bitte nicht zu schnell fahren, in der Ortsdurchfahrt von Using-Wilhelmsdorf, da bei der Bushaltestelle dürft ihr 30 fahren, da wird geblitzt, den hat uns Uwe gemeldet. Über die 069 19 72 5 habt ihr auch einen, ruft mich gerne an. Gute Fahrt euch!
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8: Hallo! Disco und wir schalten gleich mal rüber zu Stefan mit F. Unsere neue Comedy mit Stammkunde Stefan aus Ankes Tanke. Gleich hier in der Show in gut 10 Minuten. Und vorher Milli Vanilli und Bibi Rexha.

0: 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Ka-ching. 69 PS, weiß ich noch, 69 waren's, hatte mein erstes Auto, was ich hatte. Mit meinem Corsa einen LKW auf der Autobahn überholen, das war ein Ding der Unmöglichkeit. Noch nicht mal ein Anruf bei FIFA-Chef Infantino hätte mir da geholfen, das ging einfach nicht, ich wusste es. Und richtig doof, wenn der LKW kurz vorm Überholen dann auch noch nach links gezogen ist.
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2: Sag mal, geht's noch, du Brummi-Spanjockel? Wie oft muss man durch die Prüfung fallen, um deinen Job zu kriegen? Jetzt sehe ich auch, warum der Lenkrad-Legastheniker ständig nach links zieht. Der daddelt mit der einen Hand auf dem Handy rum und mit der anderen pfeift er sich einen Kaffee rein. Gut, wir Männer sind nun mal Multitasking. Wir können mehrere Probleme gleichzeitig verursachen.
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0: Hitradio FFH hier. An diesem Dienstag mitten in den Sommerferien bedeutet ja nicht alle von uns arbeiten. Ihr seid vielleicht gerade im Auto auf dem Weg in den Urlaub oder fahrt gerade ins Flughafenparkhaus. Dann haben NSYNC für euch den perfekten Soundtrack. Bye, bye, bye. Das ist der nächste FFH Greatest Hit und natürlich auch die angesagten Beats, die kommen von Leonie hier im FFH Mix, wenn ihr bei uns bleibt.
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0: Für die A3 Frankfurt-Köln zwischen dem Frankfurter Flughafen und Kelzerbach 2 Kilometer Stau. Hier gab es auf der rechten Spur einen Unfall. Die A45 Aschaffenburg-Hanau, immer noch die Tagesbaustelle zwischen Mainhausen und Kleinostheim. 1 Kilometer Stau hier, dadurch auch Rückstau bis auf die B469. Und die A661 Oberursel-Egelsbach zwischen dem Bad Homburger Kreuz und Frankfurt-Eckenheim. 3 Kilometer Stau, die linke Spur, die ist gesperrt. Da laufen in der Baustelle heute Mäharbeiten. Und jetzt ganz wichtig, Achtung, gerade reingekommen, Falschfahrer auf der A60 Rüsselsheim-Mainz zwischen dem Rüsselsheimer Dreieck und dem Mainspitz-Dreieck. Hier kommt euch ein Auto entgegen. Bitte in beiden Richtungen rechts fahren und nicht überholen. Nochmal, Achtung, Falschfahrer auf der A60 Rüsselsheim-Mainz zwischen dem Rüsselsheimer Dreieck und dem Mainspitz-Dreieck. Hallo Lisa, wo wird geblitzt?
11: In Butzbach, in der Nähe vom Gefängnis, in der Seitenstraße, steht ein Blitzer, da sind 30. Direkt an der Bushaltestelle ist ein Blitzer.
12: Teplerstraße.
11: Ja, genau.
12: Du bist auf jeden Fall nicht auf den Blitzer hier reingefallen, ne?
11: Nee, zum Glück nicht. Ich habe von der falschen Seite gekommen, aber ich habe die Füße gesehen.
12: Dann kann der Tag doch gar nicht mehr schlecht werden. Dankeschön fürs Melden und viel Spaß bei der Arbeit.
11: Super, vielen Dank.
12: Ciao. Tschüss.
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Und jetzt für euch im FFH Mix der Typ, der aussieht, boah, wie ein Türsteher. Hier ist Hitradio FFH. Teddy Swims spiele ich uns. Der ist ja wirklich riesengroß. Der ist breit wie ein Schrank. Voll tätowiert. Sogar im Gesicht hat er super viele Tattoos. Wenn der bei Rewe an der Tür steht als Aufpasser, da achte ich aber wirklich drauf, dass ich bei der SB-Kasse auf Chiquita-Bananen drücke und nicht wieder auf die günstige Eigenmarke, ja? Da hätte ich Schiss bei dem. Dabei, und das finde ich so krass, passt die Optik irgendwie gar nicht zu seiner Stimme. Und auch so zu seiner Art. Teddy Swims, der ist so ein Lieber. Mr. Know-It-All, das ist sein angesagter neuer Hit. Spiele ich uns jetzt hier bei FFH.

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11: Offenbar Bewohner bei Brand in Kassel gestorben. Menschen in Deutschland werden immer älter. Das Wetter ziemlich bewölkt und warm.
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11: Ich bin Lorenzo Rendon Valencia. Guten Tag. Bei dem Wohnungsbrand in der Kasseler Südstadt ist wohl der 68 Jahre alte Bewohner ums Leben gekommen. Davon geht die Polizei aus. Ein DNA-Abgleich soll das noch endgültig klären. FFH-Reporterin Madeleine Kassem.
12: Die Ermittler haben die Wohnung, in der das Feuer gestern Mittag ausgebrochen und die Leiche entdeckt worden war, untersucht. Die genaue Ursache für den Brand aber noch nicht klären können. Hinweise für vorsätzliche Brandstiftung oder ein Fremdverschulden hätten sich jedoch nicht ergeben, so die Polizei. Bei dem Feuer in der Wohnung im zweiten Stock ist ein Schaden von insgesamt rund 500.000 Euro entstanden. Auch die angrenzenden Wohnungen, das Treppenhaus und die Fassade wurden durch Ruß und Löschwasser beschädigt.
11: Ein Attest vom Arzt schon am ersten Krankheitstag. Gegen diese Pläne der Bundesregierung gibt es auch innerhalb der Kanzlerpartei immer mehr Kritik. Jetzt auch vom Vorsitzenden des CDU-Arbeitnehmerflügels Dennis Radtke. FFH-Reporterin Claudia Wächter.
13: Denn das Signal, das bei den Menschen ankomme, heißt, ihr macht zu viel blau. Wir misstrauen euch, warnt der Chef des CDU-Arbeitnehmerflügels und befürchtet, dass am Ende viele Beschäftigte länger ausfallen als eigentlich nötig. Die Regierung will telefonische Krankschreibungen abschaffen und ab dem ersten Krankheitstag soll auch eine Arbeitsunfähigkeitsbescheinigung vorgelegt werden. Viel Kritik an den Plänen kommt auch von Ärzten und den Krankenkassen.
11: Tschechien darf die verurteilte Rechtsextremistin Mala Svenja Liebig an Deutschland ausliefern. Das hat ein Gericht in Prag endgültig entschieden. Die 55-Jährige hatte sich gewehrt, weil sie als Transfrau Angst vor einem deutschen Männergefängnis habe. Liebig war 2025 noch unter dem Namen Sven wegen Volksverhetzung verurteilt worden und hatte dann ihren Geschlechtseintrag geändert. Am Frankfurter Flughafen hat die Polizei eine Liebesschwindlerin festgenommen. Die 30-Jährige soll einem 80-jährigen Mann eine Liebesbeziehung vorgetäuscht haben und ihn um Bargeld und Wertsachen gebracht haben. Jetzt kommt die Frau vor den Haftrichter. Die Menschen in Deutschland leben im Schnitt immer länger. Die Lebenserwartung ist laut Statistischem Bundesamt auf einen neuen Rekordwert gestiegen. Frauen werden demnach fast 84 Jahre alt, Männer etwas mehr als 79 Jahre. Am ältesten werden die Menschen in Baden-Württemberg.
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14: 22 Grad in Ringau. An der Sporthalle bis 32 bekommen wir heute noch im FFH-Land. Es bleibt ja eher so wechselhaft. Bisschen Sonne, viele Wolken und später auch mal der ein oder andere Regenschauer mit dabei.
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14: Das ist der FFH-Verkehrsservice für die A3 Würzburg-Frankfurt. Zwischen Aschaffenburg-Ost und Aschaffenburg-West jetzt 3 Kilometer Stau. Da steht auf der rechten Spur ein kaputter LKW. Die A7 Fulda-Würzburg zwischen dem Rasthof Utrichshausen-West und Bad Brückenau-Volkers. Baustelle hier 4 Kilometer. Und die A661 Oberursel-Egelsbach. Auch hier die Baustelle zwischen dem Bad Homburger Kreuz und Frankfurt-Eckenheim. 3 Kilometer stockender Verkehr. Da laufen nämlich in der Baustelle jetzt Mäharbeiten. Deswegen nur eine Spur für euch frei. Bitte nicht zu schnell fahren. Am Ortsausgang von Seeheim in Richtung Jugendheim, da bei der Straßenbahnhaltestelle, hat uns Tom gemeldet über die FFH-App. Und wenn ihr einen habt, gerne anrufen 069 19 72 5.
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5: Hallo Johann, aber mit einem F.
14: Schön, dass ihr alle da seid. Diese Mittagspause verbringen wir gemeinsam. Gleich angesagter Sound von Michael Schulte. Und jetzt Katy Perry.

0: Ach, das ist doch schön zu sehen, dass die Gerechtigkeit dann doch noch gewinnt. Sogar bei der Fußball-WM dieses Jahr. Hier ist Radio FFH. Belgien gewinnt gegen die USA. Die letzten Achtelfinals stehen noch an bei der Fußball-Weltmeisterschaft. Aber die Frage ist, guckt ihr überhaupt noch? Oder macht ihr abends mittlerweile was anderes? Geht ihr früh ins Bett? Auch mal gut, oder? Und vor allem, für wen seid ihr denn jetzt bei der WM? Darüber haben auch schon Julia und Johannes in Guten Morgen Hessen mit euch gequatscht. Ralf aus Nierstein bei mir. Du willst einfach nur schöne Spiele sehen, bist also nicht mehr ganz so im Fieber, hast doch erhöhte Temperatur, ja?
1: Die habe ich noch immer, ja.
0: So, Ralf, jetzt aber die große Frage, für wen bist du denn jetzt?
1: Also im Finale würde ich sagen, das ist Frankreich wird Weltmeister.
0: Gegen wen werden sie Weltmeister? Wen hauen sie noch zum Schluss raus?
1: Ich tippe auf die Norweger, auch wenn ich denen nicht so zugetraut habe. Aber diesmal, die sind sehr, für mich überraschend, die Franzosen gegen die Norweger ist das Finale.
0: Du, Frank, die Norweger. Ich mag das so, so gerne, weil, ich weiß nicht, dieses Image, was sie sich auch aufbauen, dieser Zusammenhalt zwischen Mannschaft und Fans, mit dem Rudern, ne?
1: Also mit dem Rudern und jeder für jeden.
0: Ja.
1: Und bei denen ist es in Anführungszeichen egal, wer die Tore schießt, die Hauptsache wir, die Mannschaft, wir schießen das Tor.
0: Ja, total. Aber du, wir geben die Hoffnung nicht auf. In 2 Jahren ist EM, in 4 WM. Vielleicht bis dahin wird das alles wieder.
1: Wir werden dann trotzdem Europameister und dann werden wir Weltmeister.
0: So nehme ich. 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

0: der Arbeit, Lottet Radio FFH. Treffen sich Nico Santos, Robin Schulz und Star DJ Topic. Das könnte der Anfang eines sehr, sehr schlechten Witzes sein. Oder aber daraus wird ein richtig cooler, angesagter Hit. Wir entscheiden uns jetzt einfach mal ganz spontan für Variante 2. In Your Arms von Angel. Gleich für euch im FFH-Mix.
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0: Für die A7 Fulda in Richtung Würzburg, zwischen dem Rasthof Utrichshausen und Bad Brückenau-Volkers, 5 Kilometer Stau, hier wird gebaut. Und apropos hier wird gebaut, A661 Oberursel-Egelsbach in der Baustelle zwischen dem Bad Homburger Kreuz und Frankfurt-Eckenheim, da laufen gerade Mäharbeiten am Mittelstreifen, deswegen hier nur eine Spur frei und für euch heißt es 3 Kilometer stockender Verkehr. Hallo Ute, wo wird geblitzt?
5: Mitten in Adelshausen steht doch das 50 Richtung Spangbech.
0: Du bist aber heil dran vorbeigekommen.
5: Vielmehr mein Mann ist dran vorbeigekommen.
0: Sehr gut.
5: Der hat nämlich schon vorher schon entblickt.
0: Guck mal, da brauche ich gar nicht mehr zum Augenarzt. Sehtest bestanden.
5: Genau.
0: Habt ihr noch Blitzer? Einfach anrufen 069 19 72 5. Gute Fahrt.
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0: Ihr hattet Radio FFH mit einer wichtigen Verkehrsmeldung. Achtung bitte auf der A7 Hannover in Richtung Kassel. Zwischen Göttingen Nord und Göttingen liegen Metallteile auf der Fahrbahn. Kommt alle gut an.
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0: Es soll schmecken in der Mittagspause.
1: Hier ist Hit Radio FFH. Mitte der 80er, da wohnt Madonna mitten in Manhattan. Und da hast du natürlich, klar, in der Großstadt viele Nachbarn. Und einen Typen, einen ihrer Nachbarn, fand sie so heiß. Das ist ein Mann aus Puerto Rico. Der war ihre Inspiration für diesen FFH Greatest Hit aus 1985. Spiele ich uns gleich im FFH Mix. Und natürlich auch der angesagte Sound kommt von Somba. 12 to 12 läuft noch vor 1. Bleibt also bei uns.
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6: Wohl geplanter Mord in Frankfurt vereitelt. Massenanzeige von Bürgermeister läuft ins Leere. Das Wetter viele Wolken, aber warm.
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6: Ich bin Lorenzo Rendon Valencia. Guten Tag. Es ist eine Geschichte wie aus einem Gangsterfilm. 5 Männer sollen gemeinsam einen Mord geplant haben, mitten in der Frankfurter City. Polizei und Zoll können die Tat verhindern, quasi in letzter Sekunde, so das LKA. FFH-Reporter Jan Heinemann.
7: Die 5 Verdächtigen sind gerade mal 18 bis 19 Jahre alt. Gemeinsam sollen sie mindestens einen Auftragsmord geplant haben. Die Tat sollte letzten Freitag verübt werden, so das LKA. Polizei und Zoll schlagen an genau dem Tag zu, finden bei Durchsuchungen 2 scharfe Waffen, 50 Schuss Munition und Drogen. Der mutmaßliche Auftragskiller sollte die Tat wohl auch mit einer Videobrille filmen. Möglich, dass die Männer aus dem Drogenmilieu kommen und weitere Morde geplant haben, bestätigen wollte mir das ein Sprecher aber nicht.
6: Wer auf eine klimafreundliche Heizung umrüstet, könnte künftig weniger Geld vom Staat bekommen. Die Maximalförderung soll es laut einem internen Entwurf künftig nur noch für Menschen mit geringem Jahreseinkommen geben. Das dürfe maximal 30.000 Euro betragen. Bis 2030 würde der Bund demnach mehr als 2 Milliarden Euro sparen. Der Bürgermeister von Raunheim zeigt gleich 14 Kommunalpolitiker und Stadtmitarbeiter an wegen Geheimverrats. Das hatte für viele Diskussionen gesorgt. Jetzt hat die Staatsanwaltschaft die Ermittlungen eingestellt. FFH-Reporter Yannick Schick, was haben die Ermittlungen ergeben?
8: Also ja, vertrauliche Infos waren wohl im Internet einsehbar, aber es sei nicht zu klären, auf welchem Weg sie dahin kamen, sagt mir die Staatsanwaltschaft. Bürgermeister Rendl hatte vor knapp 3 Jahren im Grunde den ganzen Ausschuss angezeigt, der sich mit der Aufklärung einer Provisionsaffäre rund um Rendls Vorgänger befasste. Ein städtischer Mitarbeiter soll mehr als 2 Millionen Euro kassiert haben. Viele Politiker forderten eine Rückzahlung und warfen dem jetzigen Bürgermeister vor, diese zu blockieren. Nach langem Streit läuft gegen Rendl jetzt ein Abwahlverfahren.
6: 33 Tote während der vergangenen Extremhitze alleine in Wiesbaden, 11-mal mehr als an einem Hitzewochenende noch vor einem Jahr. Die Stadt ist angesichts dieser Zahlen alarmiert und appelliert an die Bürger. FFH-Reporterin Simone Gutberlet.
9: Achten Sie auf sich und andere, sagt Oberbürgermeister Mende, vor allem auf ältere Nachbarn, denn ihnen fehlt zum Beispiel häufiger das Durstgefühl. Jeder Haushalt bekommt in den nächsten Tagen einen Flyer in den Briefkasten als Erinnerung an die richtigen Maßnahmen bei Hitze, also genug trinken, im Schatten bleiben oder die Medikamente richtig einnehmen. Außerdem hat die Stadt ein Hitzetelefon eingerichtet. So kann möglicherweise auch der ein oder andere Rettungseinsatz vermieden werden, denn von den Einsatzkräften heißt es, viel mehr hätte an diesem Hitzewochenende nicht passieren dürfen.
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1: Das ist heute wie mein Essen am Hotelbuffet. Von allem etwas. Mehr Wolken als Sonne leider, es kann auch mal regnen. Im Norden angenehme 23 bis 29 Grad, im Süden ein bisschen heißer, 29 bis 32. Das ist der FFH-Verkehrsservice. Wir starten mit der A3 Würzburg-Frankfurt. Zwischen Obertshausen und Offenbach, da gab es einen Unfall auf der rechten Spur. 4 Kilometer steht ihr da im Stau. Dann nochmal die 3 Frankfurt-Köln. Zwischen dem Frankfurter Kreuz und Kelzerbach 3 Kilometer Stau. Hier gab es auch auf der rechten Spur einen Unfall. Länger dauert's für euch auf der A7 Fulda-Würzburg zwischen dem Rasthof Udrichshausen und Bad Burgenau-Wildflecken. 6 Kilometer Stau, hier wird gebaut. Und das waren die größten Staus. Alle Infos auch immer für eure Strecke findet ihr bei uns in der FFH-App. Leonie, hallo, wo wird geblitzt?
0: Hallo, ich wollte einen Blitzer melden. Oberhörgern raus, Abfahrt Richtung Münzenberg auf der rechten Seite in einem weißen Bus, LDK-Bus.
1: Mm.
0: Genau, da ist 70 erlaubt.
1: Danke dir.
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1: Und habt ihr auch einen Blitzer gesehen, macht es so wie Leonie. Ruft mich einfach an 069 19 72 5. Und jetzt angesagter Sound für euch von Somber.

0: gleich angesagte Beats von alle Farben. Body Talk hier im FFH-Mix. Und das wird so cool heute Nachmittag bei Echt Evren. Bekommt ihr Tickets für die Just 90s Super Show beim Friedberg Open Air. Marvin aus dem Echt Evren Team, aber nur unter einer Bedingung.
1: Ja.
0: Und zwar, wenn wir alle 90er-Kenner sind und irgendwie so...
1: Es wäre eine gute Voraussetzung.
0: Ja.
1: Also wir geben sogar eine kleine Hilfestellung. Wir spielen nämlich nachher Finish the Lyrics.
0: Wow.
1: Also beende den Songtext.
0: Mhm.
1: Evren wird nachher so richtig bekannte Songtexte ansingen aus den 90ern und ihr müsst die beenden.
0: Muss man die singen oder darf man auch einfach nur den Text aufsagen?
1: Also man darf ihn aufsagen. Natürlich wäre es schöner für alle, wenn man so ein bisschen noch angesungen hätte.
0: Na, dann will ich auch mal probieren.
1: Ja, ich würde mal vorschlagen, ich habe mal was mitgebracht.
0: Ja, okay.
1: Okay, ich stimme mal was an und du versuchst da nochmal zu raten.
0: Mhm.
1: Okay, also pass auf. Ja, ja, ja.
0: Ja, ja, ja, ja, da, da, da.
1: Das wird schon nicht zählen, weil es wäre schon der richtige Songtext wichtig.
0: Hä? Ist das ein Songtext?
1: Das ist ein Songtext.
0: Ja, Coco Jumbo.
1: Ja, genau, richtig.
2: Ja, Coco Jumbo.
1: Das ist aber also gar nicht so schwer
0: okay,
1: gewesen. Das ist schon bekannt.
0: Ja.
1: Willst du noch einen?
0: Ja, ich mach noch einen.
1: Okay. Because maybe.
0: Saves me. Oh, ich kann keine Songtexte. Aber ich kenne den Song.
1: Ja, natürlich. War gar nicht so schlecht.
0: Saves me, saves you.
1: Na, guck mal, so geht der richtig.
2: Because maybe.
0: So. Hab ich gesungen? Hä?
1: Achso, stimmt. Ja, ja, ich hab mich nur verhört.
0: So. Und weil wir eigentlich nicht im Radio singen sollten, aber jetzt sind wir schon so dabei. Komm, hast du noch einen?
1: Einen habe ich noch. Okay, pass auf. I tell you what I want.
0: What I really want. What I really, really want.
1: Die Spice Girls.
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1: Also du dürftest jetzt nach Friedberg gehen am Samstag.
0: Ja, aber ich überlasse euch natürlich das, weil
1: ja,
0: ihr bestimmt besser singen könnt als ich. Also später echt öffnen einschalten, dann gibt's Tickets für die Just 90s Super Show. Und jetzt alle Farben, Body Talk. Könnten wir auch mitsingen, müssen wir aber nicht.
1: Nee, es geht ja um die 90er nachher.
0: So.

0: Jetzt hätte ich es fast vergessen. Ihr seid bei Hitradio FFH. Ich habe fast vergessen, euch zum Hochzeitstag zu gratulieren. Lasst mich raten, ist es vielleicht heute der 19. Hochzeitstag? 7.7.2007 war wahrscheinlich einer der Top-Hochzeitstage, oder? Bei uns im FFH-Land. Der nächste FFH Greatest Hit, den ich uns spiele, der lief garantiert nicht auf eurer Hochzeit. Den konnte euer DJ noch gar nicht haben. Der ist nämlich erst 2 Jahre später rausgekommen, 2009. Die Black Eyed Peas, I Got a Feeling, gleich im FFH-Mix, wenn ihr bei uns bleibt.
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0: Schlechte Nachrichten von der A3 Würzburg-Frankfurt. Hier braucht ihr ganz schön viel Zeit und Geduld. Zwischen Hanau und Offenbach. 9 Kilometer Stau jetzt. Da gab es auf der mittleren und auf der rechten Spur einen Unfall. 35 Minuten plus für euch. Die A7 Fulda-Würzburg. Zwischen dem Rasthof Utrichshausen und Bad Brückenau-Wildflecken. 5 Kilometer Stau. Hier wird gebaut. Und eine Tagesbaustelle auch auf der A45 Aschaffenburg-Hanau. Zwischen Mainhausen und Kleinostheim. 1 Kilometer Stau. Da dauert's länger für euch.
7: Hallo, Johann ist die Angelika und ich möchte gerne einen Blitzer melden.
0: Erzähl, wo steht er?
7: In Hanau, Leipziger Straße, stadtauswärts Richtung Wolfgang, an einer Tankstelle in der 50er-Zone.
0: Ach, das ist gemein, weil an der Tankstelle willst du bei den Preisen ganz schnell vorbeifahren eigentlich, ne?
7: Ja.
0: Angelika, danke schön fürs Melden. Habt ihr noch einen? Ruft mich gerne an 069 19 72 5.
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0: George Michael. Hier bei Hitradio FFH. Es ist Dienstagnachmittag, aber was geht heute Nachmittag, heute Abend noch so? Das sagt euch jetzt Julia Nestle.
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2: Im Hessenpark gibt's ja traditionell ein mega schönes Ferienprogramm. Und heute begebt ihr euch auf die Spur der Natur. Wiesen, Wälder, Felder, all diese Lebensräume findet ihr ja im Hessenpark und lernt dann spielerisch, wer und was da alles so kreucht und fleucht. Wobei, bei manchen Tieren möchte ich es eigentlich gar nicht wissen, was da so kreucht. Ihr erfahrt, was ihr für die Artenvielfalt tun könnt und nehmt auch bei Mitmachaktionen und Vorführungen dann die Natur, aber im wahrsten Sinne des Wortes, hier unter die Lupe. Der Hessenpark kostet 14 Euro Eintritt für Erwachsene und nix für Kinder und ist heute noch bis 18 Uhr für euch geöffnet. Über die Ferien gibt's ja noch andere coole Themen. Ich habe euch den Link zu allen Veranstaltungen im Hessenpark mal auf ffh.de gestellt und in die App. Viel Spaß!
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0: Leute, wer hat Bock, auf die 90s Supershow zu gehen? Jetzt am Samstag auf dem Friedberg Open Air. Wir haben Tickets für euch und das Einzige, was ihr tun müsst, ist einfach den 90er-Song, den ich euch ansinge, weitersingen. Also es ist total easy. Ja, I'm a Barbie Girl. Wie geht der Song weiter? Meiste. 069 19 72 5. Ruft an. Hey Maro von Like You spiele ich euch gleich hier. Das ist unser Greatest Hit im Mix und angesagte Musik von Ray Dalton. Läuft noch vor 14 Uhr.
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6: Feuer in Frankfurt, Rauchwolke über der City. Arbeitnehmer in Hessen seltener krankgeschrieben. Das Wetter, viele Wolken bis 32 Grad.
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6: Ich bin Lorenzo Rendon Valencia, guten Tag. Große Rauchwolke über der Frankfurter Innenstadt. Das zeigt auch ein Video auf ffh.de und bei uns in der App. Es brennt auf dem Gerichtsgelände an der Konstabler Wache, auf dem Dach einer Baustelle, wie uns die Feuerwehr bestätigt. Sie ist mit Drehleitern im Einsatz. Laut Polizei gibt es mehrere Leichtverletzte. Unser Reporter ist auf dem Weg zum Einsatzort. Die Bundesregierung will strengere Regeln bei der Krankschreibung. Arbeitnehmerinnen und Arbeitnehmer in Hessen waren zuletzt allerdings etwas seltener krankgeschrieben. Das zeigt eine Analyse der Betriebskrankenkassen. FFH-Reporterin Simone Gutberlet.
7: Unterm Strich will
8: 23 Tage fehlten die Hessinnen und Hessen letztes Jahr im Schnitt krankheitsbedingt im Job. Ein Jahr vorher waren es noch 23,4 Tage, sagt die BKK. Allerdings gibt es deutliche Unterschiede. So zählte Frankfurt nur knapp 18 Kranktage im Schnitt. Der Kreis Hersfeld-Rotenburg dagegen rund 10 mehr. Die kurze Erkältung ist dabei laut BKK grundsätzlich weniger ein Problem. Für hohe Kosten sorgen psychische Erkrankungen sowie Rücken- und Gelenkschmerzen. Die dauern oft länger und erfordern das Zahlen von Krankengeld.
6: Die Bundesregierung plant deutlich weniger Förderung für Wärmepumpen und klimafreundliche Heizungen. In den kommenden Jahren muss dort massiv gespart werden, steht in einer Vorlage für den Bundestag. FFH-Reporterin Claudia Wächter.
7: Unterm Strich will die Regierung damit gut 2 Milliarden Euro einsparen. Betroffen sind vor allem Leute mit mittlerem und höherem Einkommen. Die erhalten geringere Förderbeträge. Bisher übernimmt der Staat ja beim Heizungstausch je nach Voraussetzungen bis zu 70% der Kosten. Haushalte mit eher niedrigem Einkommen, die sollen dagegen etwas stärker unterstützt werden. Und geplant ist auch ein Kinderbonus.
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6: Deutschland trinkt gerne ohne Promille. Die Nachfrage nach alkoholfreiem Bier steigt bei uns laut Statistischem Bundesamt weiter. Die Brauereien haben demnach im vergangenen Jahr rund 6,5% mehr davon produziert. Gleichzeitig wurden klassisches Bier und Radler weniger verkauft. Alkoholfreies ist inzwischen die drittbeliebteste Biersorte nach Pilz und Hellem. Schauen wir noch zur Frankfurter Börse. Da steht der DAX aktuell 0,7% im Minus bei 25.636 Punkten.
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0: Tja, Ja, das gibt im Norden so ein bisschen bewölktes Wetter heute, zeitweise auch mit ein paar Regentropfen. Ansonsten sieht das nach einer trockenen und sonnigen Angelegenheit aus. Temperaturen heute bis 32 Grad. Aber ich finde, es geht so ein leichtes Lüftchen. Das macht es irgendwie total erträglich und angenehm. Die nächsten Tage wird es aber tatsächlich auch ein bisschen heißer wieder. Wir rutschen auf deutlich über 30 Grad. Am Freitag zum Beispiel 33. Und es ist immer so ein bisschen wolkig, aber kein doller Regen mit dabei. Es bleibt also sommerlich trocken erstmal. Der FFH-Verkehrsservice mit einer Meldung von der A3 Würzburg-Frankfurt zwischen Rasthof-Weißkirchen und dem Offenbacher Kreuz derzeit 9 Kilometer stockender Verkehr. Es hat da nämlich einen Unfall gegeben und die rechte sowie die mittlere Spur sind betroffen. Hier bitte momentan 10 Minuten mehr Zeit einplanen. Auf der A3 Frankfurt-Köln auch ein Unfall zwischen Frankfurter Kreuz und Kelsterbach. Hier sind die beiden rechten Spuren betroffen. Es staut sich auf 2 Kilometern und auf der A7 Fulda Richtung Würzburg eine Baustelle zwischen Rasthof-Utrichshausen und Bad Brückenau-Wildfleck. Deshalb hier 5 Kilometer Stau. Noch ein Blitzer, den ich für euch habe, auf der B459 zwischen Dietzenbach und Gravenbruch in Höhe eines Parkplatzes. Da dürft ihr 70 auf dem Tacho haben, hat uns der Robert gemeldet über die 069 19 72 5. Danke dir.
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0: Wie schön, dass ihr mit mir in den Nachmittag startet. Hallo.

0: happy. Als die Handys noch so klangen. Das war Nokia. Ja, das in den 90ern. Da hatte die Musik auch so irgendwie ihren ganz eigenen Sound. Und diesen Sound möchten wir feiern bei der Just 90s Super Show am Samstag in Friedberg. Und nicht nur die Musik, sondern auch die Künstlerinnen und Künstler. 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Hathaway, Oli P., Jenny von Ace of Base, Dr. Alban ist mit dabei, Worlds Apart, Wakefield, Courtney Yang, Redney. Also die Liste ist so ellenlang und von uns gibt es 2 Tickets geschenkt. Vorausgesetzt, ihr kennt euch ein bisschen aus mit der 90er-Mucke. Habt da noch nicht alle Texte vergessen. Ich singe euch einen Song aus den 90ern an und ihr müsst ihn vervollständigen. Einfach anrufen an der 069 19 72 5. Jetzt ist der Philipp dran. Sag mal, Philipp, wie alt bist du?
1: Ich bin 33.
0: Okay, aber da bist du ja, warte mal, jetzt muss ich kurz rechnen. Oh Gott, Mathe. Aber da bist du jetzt gar nicht so mit der 90er-Musik so richtig groß geworden.
1: Nein, tatsächlich nicht so wirklich, aber ja, viele gehört und wir gehen auch in die 80er. Also jetzt am 8.8. sind ja im Deutschen Bankpark die 80er live, da gehen wir auch.
0: Okay, also du magst einfach kultige Musik hören und ich meine, muss sagen, also ich glaube, zu den 90ern hat irgendwie jeder einen Draht. Mein 13-jähriger Sohn summt auch manchmal so 90er-Songs vor sich hin. Das ist ja dann cool. Okay, dann. Also ich fange mal an. Ich möchte allen, die jetzt zuhören, sagen, es geht hier nicht darum, schön zu singen. Für niemanden von uns. Es geht einfach nur darum, den Text richtig wiederzugeben. So, I'm a Barbie Girl.
1: In a Barbie World. I'm a plastic. It's fantastic.
0: Ach geil. You can brush my hair.
1: A bisschen in my hair.
0: Philipp, das ist geil. Ja, weißt du was? Dann würde ich sagen, bist du auf jeden Fall dabei am Samstag.
1: Ja, danke mich.
0: Ja, sehr gerne. Wo bist du gerade hin unterwegs?
1: Auf die Arbeit.
0: Oh, okay, so nachmittags oder was? Machst du auch so Sendungen wie ich, so eine Nachmittagssendung?
1: Ja, genau, Flughafen Frankfurt.
0: Geil, der Philipp macht jetzt Flughafen Frankfurt noch eine schöne Nachmittagssendung. Viel Spaß dir. Also, ihr könnt, wenn ihr Bock habt, auch 2 Just 90 Super Show Tickets bekommen für diesen Samstag in Friedberg 069 19 72 5. Jetzt wollen wir Aqua natürlich auch nochmal hören. Oh. Da ist auch der Anfangsdialog geil, ne? Hi, Barbie.
2: Hi, Ken.
3: Wanna go for a ride?
4: Sure, Ken.
3: Jump in.

0: Well, Bobby, we're just getting started.
1: Oh, I love you, Ken.
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11: Um kurz vor 15:30 ich grüße euch. Wir schauen auf die A3 Frankfurt-Würzburg. Hier stockt es zwischen Obertshausen und Hanau auf 4 Kilometern. A7 Fulda-Würzburg zwischen Rastrup-Utrichshausen und Bad Brückenau-Wildflecken 6 Kilometer Stau wegen einer Baustelle. Und auch eine Baustelle auf der A45 Aschaffenburg Richtung Hanau. Die befindet sich da zwischen Seligenstadt und Kleinostheim auf der linken Spur. Deshalb 2 Kilometer Stau. Das waren die größten Staus. Alle Infos auch gerne für die Strecke, die ihr gleich langfahren müsst. Einfach nachschauen bei uns in der FFH-App und dort findet ihr auch die Blitzer. Da hat uns Annalena zum Beispiel Bescheid gegeben am Ortseingang von Schwalmstadt-Allendorf, wenn ihr aus Ziegenhain kommt.
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0: Radicals, You Get What You Give. Und wir feiern ja heute so ein bisschen in der Show die guten alten 90er. Das waren schon sehr coole Zeiten und sie sind so, so lange her. Bei mir gibt es ja heute in echt Everim Tickets zu gewinnen für das Friedberg Open Air Just 90s Supershow am Samstag. Also wenn ihr da mitmachen wollt, 069 19 72 5. Und für alle, die erst nach 1999 geboren sind, wobei, vorhin hat Philipp die Tickets gewonnen. Der ist 33, also nicht in den 90ern mit der Musik so richtig groß geworden. Aber egal, für alle, die keinen Plan haben, was die 90er eigentlich so sind. Hier mal eine kleine Erklärung von meinem Kollegen Kevin Dustin.
1: Kevin Dustin!
2: Geh mal weiter, ich muss gerade was erklären, ja?
1: Junge!
2: Also, 90er, gell? Das war noch die Zeit, wo ein Bleistift der beste Freund von einer Kassette war. Wenn du ein Lied hören wolltest, musstest du drücken, spulen, warten und hoffen. Außerdem hattest du zerkratzte CDs oder vorm Radio gesessen wie ein Jäger im Gebüsch, nur um dein Lied aufzunehmen. Und wehe, einer quatscht beim Aufnehmen im Radio rein. Tag war hinüber, restliches Jahr eigentlich auch. Da hattest du mitten im Liebeslied plötzlich so ein Und jetzt der Wetterbericht aus Bottrop. Oder da schmeißt du doch den Rekorder aus dem Fenster. Die Mode war auch komplett wild, gell? Alle sahen ein bisschen so aus, als wären sie in einen Wühlkorb gefallen und hätten gesagt, ja, passt, Bruder. Die Hosen so weit, da hätten drei Cousins mit einziehen können. Farben wie Textmarker unter Strom und Frisuren, bei denen man nicht wusste, ist es Absicht? Oder musste der Friseur zwischendurch weg? Fazit: Die 90er waren laut, peinlich, billig, aber mit Stimmung bis zum Mond, Digga. Und so ein bisschen wie ein Kindergeburtstag auf Koffein. Komplett außer Kontrolle, keiner weiß warum, aber alle reden heute noch drüber.
3: Danke, Kevin Dustin.
2: Massiver Typ.
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9: Feuer in Frankfurt, Rauchwolke über der City. EU-Parlament will neue Fluggastrechte. Das Wetter, viele Wolken, aber warm.
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9: Ich bin Lorenzo Rendon Valencia. Guten Tag. Große Rauchwolke über der Frankfurter Innenstadt. Das zeigt auch ein Video auf ffh.de und bei uns in der App. Es brennt auf dem Gerichtsgelände an der Konstabler Wache, auf dem Dach einer Baustelle, wie uns die Feuerwehr bestätigt. Sie ist mit Drehleitern im Einsatz. Für uns vor Ort in Frankfurt ist jetzt ffh-Reporter Yannick Schick.
10: Ja, das ist ein riesengroßes neues Gerichtsgebäude, das hier gerade gebaut wird. Rundherum stehen auch noch die Gerüste und da hat heute Mittag die Dachisolierung gebrannt. Unklar warum. Dämmstoffe, Styropor, sowas in die Richtung, sagt mir ein Bauarbeiter, der noch spürbar unter dem Eindruck steht, selbst oben gesehen hat, als die Flammen hier ausgebrochen sind. Danach kam sofort die Feuerwehr mit einem Großaufgebot, ist mit 2 Drehleitern hoch aufs Dach, hat gelöscht. 7 Menschen sind vom Rettungsdienst untersucht worden. Sie sind zum Glück aber wohlauf.
9: Die französische Rechtsnationale Marine Le Pen bekommt 1 Jahr Haft mit Fußfessel. Das hat das Pariser Berufungsgericht entschieden in einem Prozess um mögliche Scheinbeschäftigung. Außerdem darf Le Pen 15 Monate lang bei keiner Wahl antreten. Ihre Kandidatur für die Präsidentschaftswahl im Frühjahr ist damit nur noch schwer möglich. Ob sie trotzdem kandidieren wird, will sie heute Abend bekannt geben. Mehr Entschädigungsansprüche und mehr Preistransparenz. Nach jahrelangen Verhandlungen gibt es im EU-Parlament nun eine Mehrheit, um die Fluggastrechte zu stärken. Für die Verbraucher, die Ansprüche geltend machen wollen, soll es einfacher werden. FFH-Reporter Dieter Ebeling, welche anderen Änderungen gibt es?
11: Es gibt mehr Klarheit beim Gepäck. Künftig müssen im Netz die Flugpreise standardmäßig für einen Flug mit Handgepäck angezeigt werden. Gemeint ist ein Trolley. Das soll den Preisvergleich erleichtern. Trotzdem soll es aber auch möglich sein, Sonderpreise für Reisende ohne Handgepäck anzubieten. Und eine gute Nachricht für Eltern, die Reservierung von Sitzplätzen für die mitreisenden Kinder darf künftig nichts mehr kosten.
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12: Das ist schön sonnig, vor allem im Süden des FFH-Landes. Im Norden hingegen sind doch eher ein paar dickere Wolken unterwegs. Die bringen zeitweise auch Regen. Das Ganze spielt sich aber ab bei echt super sommerlichen Temperaturen bis 32 Grad. Wobei da, wo mal eine dicke Wolke unterwegs ist, ist es ein bisschen schattiger und gar nicht so richtig heiß. Der FFH-Verkehrsservice. Eine Meldung von der A3 Frankfurt Richtung Würzburg zwischen Seligenstädter Dreieck und Seligenstadt. Bitte aufpassen, da liegt auf der linken Spur eine Stoßstange. Auf der A3 Köln Richtung Frankfurt hat es zwischen Dietz und Limburg-Nord einen Unfall gegeben. Und zwar auf der rechten Spur. Hier staut sich derzeit auf 5 Kilometern. Auf der A3 Frankfurt Richtung Würzburg zwischen Obertshausen und Hanau 5 Kilometer stockender Verkehr. Dann die A67 Mannheim Richtung Darmstadt. Auch hier wegen eines Unfalls zwischen Lorsch und Gernsheim Stau. Und zwar auf einer Strecke von 2 Kilometern. Das waren die größten Staus. Wenn ihr noch mehr detailliertere Infos braucht, vielleicht auch ganz speziell für die Strecke, auf die ihr jetzt gleich müsst, dann schaut einfach nach bei uns in der FFH-App. Noch ein Blitzer, der kam rein von der Corinna, die uns über die 069 19 72 5 Bescheid gegeben hat. Sie hat ihn gesehen auf der A7 Kassel Richtung Fulda zwischen Bad Hersfeld-West und dem Kirchheimer Dreieck. Erlaubt sind da 100.
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12: Mit kultiger Musik. Ich habe es schon angekündigt. Mag ich. Muss man gar nicht viel zu sagen. Bruce Springsteen, Born in the USA. Schön, dass ihr mit dabei seid.
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1: Für die A3 Frankfurt Richtung Köln eine Meldung. In der Auffahrt Limburg Nord liegt eine Motorabdeckung auf der Fahrbahn. Seid da bitte besonders vorsichtig. Ach, Geschenke sind immer schön, gell? Und ich schenke euch heute Tickets für die Just 90s Supershow am Samstag in Friedberg. Ganz viele sind mit dabei, die wir auf Postern damals an der Wand hängen hatten. Hathaway, Oli P., Dr. Alban, Worlds Apart, oh, die fand ich auch immer sehr schnuckelig. Wickfield, Caught in the Act und so viel mehr. Einfach anrufen und mitspielen. Das geht an der 069 19 72 5. Ich singe euch einen Song aus den 90ern an und ihr müsst vervollständigen. Erik aus Hanau ist dran. Erik ist Baujahr 75, also das ist auch voll deine Teenie-Zeit. Was hattest du so an Klamotten damals? Buffalos wahrscheinlich eher nicht, oder?
2: Definitiv nicht. Aber ich hatte tatsächlich mal so eine Kosmos-Jacke.
1: Ach, geil. Und du meinst, du bist also auch richtig fit, so was so die Texte angeht, ja?
2: Ich hoffe es.
1: Okay, dann suche ich mal einen schönen Song für dich raus. Lass mich mal ganz kurz schauen. Ich schätze dich so ein, als wäre das einer, wo du keine Probleme hast. Okay, bist du bereit?
2: Okay. Okay.
1: Soll ich's wirklich machen oder lass ich's lieber sein?
2: Lieber sein. Ja, genau.
1: Okay. Und wie geht's weiter?
2: Den Refrain-Klickchen.
1: Ja, und wie geht's weiter? Wie heißt der Song? Soll ich's wirklich machen oder lass ich's lieber sein?
2: Ich stehe total auf dem Schlauch.
1: Was reimt sich denn auf sein? Erik, mach mich denn fertig. So, warte. Achtung, Erik, Konzentration. Soll ich's wirklich machen oder lasse ich's lieber?
2: Jein.
1: Ja, wo? Wie nochmal?
2: Jein.
1: Richtig. Okay, das war eine schwere Geburt.
2: Definitiv.
1: Ja, aber du kriegst die 2 Tickets.
2: Top, dankeschön.
1: Bitteschön. Dann wünsche ich euch auch einen fantastischen Abend. Samstag, Wetter ist schön. Zieht euch schön luftig an. Ich weiß nicht, hat deine Frau noch die Buffalos von früher oder so?
2: Der hat die bestimmt noch im Dachboden.
1: Geil, dann kramt sie die auch noch raus. Dann viel, viel Spaß. Danke dir fürs Mitspielen, auch wenn es ein schwerer Weg war.
2: Definitiv, danke für deine Hilfe.
1: Kein Problem.
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8: Um 3 Minuten vor 4:30. Auf der A3 Frankfurt-Würzburg stockt es zwischen Offenbacher Kreuz und Hanau auf 6 Kilometern. Dann schauen wir auf die A7 Fulda Richtung Würzburg. Die ist gerade voll gesperrt zwischen Dreieck Fulda und Bad Brückenau-Volkers, weil es einen Unfall gegeben hat. Wenn ihr mit dem LKW unterwegs seid, dann gilt die Umleitung ab dem Dreieck Fulda und zwar dann die A66 bis zum Seligenstädter Dreieck. A45 Aschaffenburg-Hanau. Hier sorgt eine Tagesbaustelle zwischen Seligenstadt und Kleinostheim für Behinderung. Aktuell 2 Kilometer Stau. Das waren die größten Staus. Auch für eure Strecke könnt ihr natürlich alle Infos jederzeit abrufen bei uns in der FFH-App. Und noch ein Blitzer, den hat die Corinna gesehen auf der A7, Kassel Richtung Fulda, zwischen Bad Hersfeld-West und dem Kirchheimer Dreieck. 100 sind da erlaubt.
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Till everything fades out of work. 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Clock Clock mit Out of the Dark. 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
1: Wann wart ihr das letzte Mal mit euren Eltern im Urlaub oder fahrt ihr noch mit den Eltern in Urlaub? Wenn ja, macht es gerne wie Katharina und ihre Mama Renate aus Bad Homburg. Die Mama-Tochter-Kombi hat sich den 1.000-Euro-Fluggutschein von Discover Airlines gesichert. Für die zwei geht es nach Schweden. Und für den Fall, dass ihr diesen Donnerstag als nächstes drankommt, fassen wir nochmal ganz kurz zusammen, wie es geht. Also ihr seid im Studio mit dabei bei Guten Morgen Hessen und müsst eben die Fragen, die ihr bekommt, gleich beantworten, übereinstimmend. Hat bei Katharina und Renate, muss ich sagen, super geklappt.
2: In welches Land hat Renate, also hast du Renate, deine Tochter Katharina das erste Mal mit in den Urlaub genommen?
3: Bei Renate steht was?
4: Deutschland.
5: Und bei der Tochter steht auch Deutschland.
2: Jawohl!
3: Wohin ging es denn genau, weißt du noch?
4: Also ich glaube an die Nordsee.
6: Genau so ist es.
4: Ja.
2: Genau so ist es.
7: Sehr gut, zwei.
3: Wenn ihr denn tatsächlich in Stockholm landet, wohin würde euch euer Weg eher zuerst führen? Ins ABBA-Museum oder in der Lillebrors-Bäckerei eine Zimtschnecke essen? Renate sagt ABBA. Katharina, dreh deine Tafel rum.
5: Und da steht ABBA!
1: Wobei ich die Zimtschnecke, muss ich sagen, schon sehr verlockend finde. Glückwunsch! Falls ihr auch jemand in eurem Leben habt, der quasi alles über euch weiß, egal ob Familienmitglied, Partnerin, Kollege, beste Freundin, checkt einfach ein auf ffh.de.
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8: Wohl geplanter Mord in Frankfurt vereitelt. Marine Le Pen muss eine Fußfessel tragen. Das Wetter, viele Wolken bis 32 Grad.
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8: Ich bin Lorenzo Rendon Valencia, guten Tag. Es ist eine Geschichte wie aus einem Gangsterfilm. 5 Männer sollen gemeinsam einen Mord geplant haben, mitten in der Frankfurter City. Polizei und Zoll können die geplante Tat verhindern, quasi in letzter Sekunde, so das LKA. FFH-Reporter Jan Heinemann.
9: Die 5 Verdächtigen sind gerade mal 18 bis 19 Jahre alt. Gemeinsam sollen sie mindestens einen Auftragsmord geplant haben. Die Tat sollte letzten Freitag verübt werden, so das LKA. Polizei und Zoll schlagen an genau dem Tag zu, finden bei Durchsuchungen 2 scharfe Waffen, 50 Schuss Munition und Drogen. Der mutmaßliche Auftragskiller sollte die Tat wohl auch mit einer Videobrille filmen. Möglich, dass die Männer aus dem Drogenmilieu kommen und weitere Morde geplant haben, bestätigen wollte mir das ein Sprecher aber nicht.
8: Die französische Rechtsnationale Marine Le Pen bekommt ein Jahr Haft mit Fußfessel. Das hat das Pariser Berufungsgericht entschieden, im Prozess um mögliche Scheinbeschäftigung. FFH-Reporterin Rachel Sommer, Le Pen will ja Präsidentin werden, gewählt wird im Frühjahr. Was bedeutet das Urteil für ihre Ambitionen?
10: Also prinzipiell könnte Le Pen Stand heute antreten. Das Gericht hat ihr zwar das passive Wahlrecht entzogen, also das Recht, bei Wahlen anzutreten, aber eben nur für 15 Monate. Und die hat Le Pen seit dem Urteil in erster Instanz schon verbüßt. Es kommen jetzt aber 2 große Aber. Zum einen will Le Pen nicht mit Fußfessel kandidieren. Das wäre ja auch nicht besonders praktikabel. Und zum anderen könnte die Anklage in Revision gehen. Und dann ist einfach nicht ganz klar, ob Le Pen doch noch länger unwählbar wäre.
8: 33 Menschen sind in Wiesbaden während der letzten Extremhitze gestorben. Jetzt schlägt die Stadt Alarm, denn auch Rettungskräfte arbeiten am Limit. Es gibt deshalb ab sofort ein neues Hitzetelefon für die Bürger. Zusätzlich werden an alle Haushalte Infoflyer mit Schutzmaßnahmen verteilt.
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8: Nach dem Rotskandal um den US-Stürmer Bellingham können wir nicht einfach zur Tagesordnung übergehen. Das sagen der Deutsche Fußballbund und die UEFA. Laut DFB-Präsident Neuendorf wird es weitere Gespräche geben. FFH-Reporterin Sonja Pahl.
11: Bellingham war im Achtelfinale letzte Nacht für die USA aufgelaufen. Seine Rotsperre aus dem Spiel davor war durch die FIFA überraschend ausgesetzt worden. Ein Anruf von US-Präsident Trump bei FIFA-Boss Infantino könnte dabei eine Rolle gespielt haben. Die FIFA hat das zurückgewiesen. DFB-Präsident Neuendorf sagt heute, wir haben die Reaktion der FIFA zur Kenntnis genommen. Ich bin mir mit der UEFA aber einig, dass dieser Vorgang nicht zu den Akten gelegt werden darf. Wir müssen aber zunächst unter den europäischen Verbänden weiter sprechen.
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12: Ja, eigentlich ganz schön. Im Norden vielleicht hin und wieder ein paar Regenwolken unterwegs. Ansonsten aber sonnig und ich finde so ein angenehmes Lüftchen. Das weht. Temperaturen liegen so zwischen 26 und allerhöchstens 32 Grad. Der FFH-Verkehrsservice, natürlich mit unserem Staupiloten Nils Grunwald.
13: Die A3 Frankfurt Richtung Würzburg zwischen dem Offenbacher Kreuz und Hanau, 6 Kilometer Stau und stockend. Die A7 Fulda-Würzburg leider immer noch vollgesperrt zwischen dem Dreieck Fulda und Bad Brückenau Vollgas nach einem Unfall. Da waren ein Auto und ein LKW zusammengestoßen. Die Bergungsarbeiten laufen. 6 Kilometer Stau und bitte umfahrt das Gebiet weiträumig ab dem Dreieck Fulda. Die A45 Aschaffenburg Richtung Hanau zwischen dem Seligenstädter Dreieck und Kleinostheim. 3 Kilometer Stau. Grund ist immer noch die Tagesbaustelle auf der linken Spur. Das waren die größten Staus. Alle Infos gibt's auch für eure Strecke in unserer FFH-App.
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12: An diesem Dienstagnachmittag. Ich grüße euch.

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1: Tiffany Harris mit Vertigo.
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2: Achtung auf der A66 Wiesbaden-Frankfurt. Zwischen dem Schierscheiner Kreuz und Wiesbaden-Biebrich befinden sich 6 Kinder auf oder ganz nah an der Fahrbahn. Ich sag's nochmal, Achtung auf der A66 Wiesbaden-Frankfurt. Zwischen dem Schierscheiner Kreuz und Wiesbaden-Biebrich 6 Kinder auf oder ganz nah an der Fahrbahn. Bitte passt in beiden Richtungen auf.
0: Ja, ganz wichtig, dass wir das durchgegeben haben. Dankeschön, Nils Grunwald. Just 90s, die Supershow am Samstag in Friedberg. Und da sind wirklich so große Namen dabei. Also, wenn man das in den 90ern gehabt hätte, dass diese ganzen großen Namen auf einem Fleck sind, ich wäre komplett ausgerastet. Hathaway, Jenny von Ace of Base, Dr. Alban, Caught in the Act, Rednecks, Oli P. Und wir schenken euch heute in echte Evren Tickets. Vorausgesetzt, ihr kennt euch so ein bisschen mit der 90er Musik aus. Ich singe einen Song an oder spiele einen an und ihr müsst den Text vervollständigen. Und gerne hingehen möchte Franziska aus Fritzlar jetzt an der 069 1972 5. Franziska, was verbindest du mit den 90ern?
3: Oh, ich glaube, dass weil es meine Kindheit war. Ich bin 38.
0: Ja.
3: Und das ist so diese Zeit, in der ich groß geworden bin mit Backstreet Boys und so quasi alles, was man quasi damit in Verbindung bringen kann.
0: Okay, also ja. Du, ich höre raus, du bist ähnlich wie meine Kollegin Julia Nestle, so Backstreet Boys Fan gewesen.
3: Ich bin alles. Die alten Schnulzen, wo man weiß nicht, wie das Lied heißt, aber man kann es trotzdem mitsingen.
0: Ja, genau.
3: Das ist so dieses typische ADHS-Ding. Man steht da, putzt das Geschirr ab, legt das Handtuch auf der Schulter ab, singt im Hintergrund aber 50 Lieder mit.
0: Ja,
3: aber weiß dann nicht mehr, wo das Geschirrtuch liegt.
0: Ne? Das verstehe ich, genau. So geht es mir auch manchmal. Aber Schnulzen, bei denen man mitsingen kann, das ist auch schon das Stichwort.
3: Ja.
0: Damit fangen wir jetzt an und das würde für dich bedeuten, wenn du das gleich weiter singen kannst, dass du gewonnen hast und die 2 Tickets bekommst.
3: Oh, das wäre cool.
0: Also, guck mal, das ist eigentlich eine sehr einfache Aufgabe, muss ich dir sagen.
3: Okay.
0: Hör mal, Achtung. Wie geht's weiter?
3: By the moon
0: and the stars in the sky. Franziska, so einfach geht's. Herzlichen Glückwunsch. Du trittst am Samstag die Reise nach Friedberg an. Wen nimmst du mit?
3: Oh, ich muss mal gucken. Da muss ich erstmal noch was mit meinem Ex-Mann abquatschen, aber das kriegen wir bestimmt hin.
0: Okay.
3: Weil das ist ja spontan auf 3, oder?
0: Ja, genau.
3: Danke dir.
0: Sehr gerne. Ihr wollt auch hin? Na, kein Problem. 069 19 72 5.
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0: True Blue hier bei Hitradio FFH. Und gleich, ach, der ist so schön, der Song von den Spice Girls. Say You'll Be There. Spiele ich euch gleich. Außerdem angesagt ist von Jennifer Lopez, die sich ja zusammengetan haben mit David Guetta. Save Me Tonight, das läuft auch gleich hier. Und natürlich hören wir auch, was es Neues gibt. In den einzelnen hessischen Regionen, das erzählen uns gleich unsere FFH Hessen Reporter.
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6: Ich bin Michael Maxen in Kronberg. Wir Menschen schwitzen bei den heißen Temperaturen. Die Tiere, wie hier im Opel-Zoo, aber natürlich auch. Jannis König vom Zoo, wie verschafft ihr denen Erfrischung?
7: Wir können ihnen öfter die Abkühlungsmöglichkeit bieten. Das machen wir insbesondere bei unseren Kamelen, den Dromedaren, dass wir sie täglich einmal duschen. Auch die etwas wasserscheuen Tiere, die kommen bei den Temperaturen dann auch dankend zum Wasserschlauch angerannt. Man kann gar nicht genug Wasser verteilen.
6: Das klingt aber auch wirklich sehr erfrischend. Und die Lemuren, die haben auch eine Schwäche für Wasser. Hier läuft auch die Sprinkleranlage und das mögen die Lemuren gerne.
7: Einfach die Flüssigkeit, die Feuchtigkeit auf den Pflanzen ist eine sehr willkommene Abkühlung für die Lemuren. Die schlappern so ein bisschen daran, können sich ein bisschen in die ruhigen, nassen, schattigen Bambusbüsche reinsetzen und da sind sie dann sehr happy.
6: Ansonsten gibt es hier für Tiere wie den Polarfuchs Eisbomben. Das sind Leckerlis in Eis eingefroren. Welchen tollen Trick die Elefanten haben, um sich runter zu kühlen, hört ihr hier in einer Stunde.
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8: Gleich 2 Minuten vor halb 5, das ist das Update von unserem FFH-Staupiloten Nils Grunwald.
9: Leider immer noch aktuell Achtung auf der A66 Wiesbaden-Frankfurt zwischen dem Schiersteiner Kreuz und Wiesbaden-Biebrich. Sollen sich 6 Kinder auf oder ganz nah an der Fahrbahn befinden, bitte fahrt ihr in beiden Richtungen vorsichtig. Das gilt auch für die A66, Achtung, Wiesbaden-Frankfurt zwischen dem Eschborner Dreieck und dem Nordwestkreuz Frankfurt läuft eine Person auf der Fahrbahn, bitte passt auch hier in beiden Richtungen auf. Die A3 Frankfurt-Würzburg zwischen dem Offenbacher Kreuz und Hanau 6 Kilometer Stau und stockend. Die A7 Fulda-Würzburg immer noch voll gesperrt zwischen dem Dreieck Fulda und Bad Brückener-Volkers wegen Bergungsarbeiten nach einem Unfall mit einem Auto und einem LKW. 6 Kilometer Stau. Bitte umfahrt das Gebiet weiträumig ab dem Dreieck Fulda. Und die A643 in beiden Richtungen zwischen dem Schiersteiner Kreuz und Mainz-Gonsenheim. 3 Kilometer stockend und deswegen auch der Rückstau wie immer bis auf die A66 nach Wiesbaden-Mainzer Straße. Das waren die größten Staus. Alle Infos gibt's auch für eure Strecke in unserer FFH-App.
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0: Wisst ihr, was das Problem ist? Ich habe das Mikro jetzt angemacht. Ich muss jetzt was erzählen. Aber ich kann nicht, weil ich habe ein Lachflash, weil ich habe so schön eben mitgesungen bei den Spice Girls. Aber dem Marvin, der hier im Studio rumlungert, hat meine Art des Singens nicht so gut gefallen. Möchtest du uns erklären, was dir missfallen hat, Marvin?
1: Also A ist rumlungern schon mal kompletter Blödsinn. Und das kann man auch nicht als Singen bezeichnen. Das war so...
0: Aber so singen die das auch. Die sagen, I want you to promise me.
1: Die singen das ein bisschen schöner?
0: Ja, okay, gut.
1: Hast toll gemacht.
0: Kann ich jetzt mit meiner Arbeit fortfahren?
1: Ja, bitte schon.
2: Okay. Der echt Efren Reiseführer.
0: So, es geht um Geheimtipps von den Einheimischen selbst. Da hatte ich den Marvin ja losgeschickt. Der ist mal losgezogen und hat im FFH-Land Menschen getroffen, die hier leben, eben aber aus den Urlaubsländern kommen. So, heute geht es um Frankreich, Marvin. Da, also, allein schon, dass du die getroffen hast, die Céline in Neuansbach. Mhm. Das klingt einfach, also Céline, ne.
1: Sie ist schon so schön. Super französisch gewesen. Das ist wirklich, sie hatte wirklich so diesen Charme und diese Aura einer Französin. So eine ganz liebe Frau gewesen.
0: Ja, sie kam vor 30 Jahren wegen des Studiums nach Deutschland. Mhm. Und falls ihr nach Frankreich fahrt, also vielleicht wollt ihr jetzt schon mal Stift und Zettel rausholen. Es gibt da so einige Achtungs. Am besten schreibt ihr mal mit. Céline, legt mal los. Was sind denn so die Don'ts in Frankreich?
3: Was man nicht machen soll, um sich nicht zu blamieren, ist vielleicht Sprudel in Wein zu trinken. Diese Weinschorle in Frankreich, das geht gar nicht. Ja. Meine, wenn man Baguette kauft, sie muss nie verkehrsrum auf den Tisch gelegt werden. Das ist auch ein No-Go angeblich. Und eine runde Käse sollte man nicht in Scheiben so schneiden.
1: Sondern in Dreiecke.
3: Ja, genau. Mhm. Man sollte auch nicht rumlaufen mit Birkenstock und weißen Socken. Das ist eigentlich ein No-Go.
1: Das sollte man meiner Meinung nach generell nicht machen.
3: Ja, wenn man nicht als Deutsche erkannt werden will in Frankreich, dann das sollte man nicht machen.
0: Die süß, die Céline. Ich habe übrigens geschaut, also angeblich bringt es Unglück, wenn man das Baguette falsch herum auf den Tisch legt. Also das hätten wir jetzt auch geklärt. 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
5: Verdächtige nach Monaco-Explosion tot. Olympisches Komitee streicht beliebte Wintersportart. Das Wetter viele Wolken, aber warm.
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5: Ich bin Lorenzo Rendon Valencia. Guten Tag. Eine Explosion in Monaco mit einer Spur nach Hessen. Jetzt ist die Verdächtige tot. Die Leiche der Ukrainerin wurde laut Geheimdienst in ihrer Heimat gefunden. FFH-Reporter Ben Huber.
6: Die Explosion in Monaco letzte Woche hatte einen ukrainischen Millionär als Ziel und hat den und seine Familie schwer verletzt. Daraufhin hat die Polizei weltweit nach der Verdächtigen gesucht und auch ihre Wohnung im Main-Taunus-Kreis durchsucht. Sie hatte sich aber schon in ihr Heimatland abgesetzt und wurde jetzt dort laut dem Geheimdienst tot mit einer Schusswunde am Kopf gefunden. Die Polizei hat 2 tatverdächtige Männer festgenommen. Sie sollen der Frau vor der Tat Geld überwiesen haben.
5: 33 Menschen sind in Wiesbaden während der letzten Extremhitze gestorben. 11-mal mehr als an einem Hitzewochenende noch vor einem Jahr. Jetzt schlägt die Stadt Alarm und appelliert an die Bürger. FFH-Reporterin Simone Gutberlet.
7: Achten Sie auf sich und andere, sagt Oberbürgermeister Mende, vor allem auf ältere Nachbarn, denn ihnen fehlt zum Beispiel häufiger das Durstgefühl. Jeder Haushalt bekommt in den nächsten Tagen einen Flyer in den Briefkasten als Erinnerung an die richtigen Maßnahmen bei Hitze, also genug trinken, im Schatten bleiben oder die Medikamente richtig einnehmen. Außerdem hat die Stadt ein Hitzetelefon eingerichtet. So kann möglicherweise auch der ein oder andere Rettungseinsatz vermieden werden. Denn von den Einsatzkräften heißt es, viel mehr hätte an diesem Hitzewochenende nicht passieren dürfen.
5: Das EU-Parlament nimmt das rechte Parteienbündnis ESN genauer unter die Lupe, dem auch die AfD angehört. Die Abgeordneten haben für ein offizielles Prüfverfahren gestimmt. Es geht um die Frage, ob das Bündnis gegen europäische Grundwerte verstößt. Dafür gibt es laut der Aufsichtsbehörde mehrere Hinweise, etwa Online-Postings von rechten Politikern gegen bestimmte Menschengruppen. Da wird uns was bei den nächsten Olympischen Winterspielen fehlen. Das IOC hat die nordische Kombination aus dem Programm der Spiele gestrichen. Die Mixtur aus Skispringen und Langlauf gehörte immer zu den Paradedisziplinen der Deutschen. Erik Frenzel als dreifacher Olympiasieger ist einer der bekanntesten Namen. Aus für Jan Hendrik Struff beim Tennisturnier in Wimbledon. Der Underdog hat sich im Viertelfinale gerade dem Weltranglisten-Ersten Jannik Sinner geschlagen geben müssen, in jeweils 3 sehr knappen Sätzen. Als nächstes spielt die deutsche Nummer 1 Alexander Zverev sein Achtelfinale fertig. Das Match gegen den Tschechen Lehetschka war gestern abgebrochen worden.
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8: Das bleibt so ein bisschen wechselhaft. Wir sind im Norden etwas verregnet unterwegs, weil da ein paar Schauerwolken sich tummeln. Ansonsten aber auch sonnig insgesamt, aber definitiv warmes Wetter bei uns im FFH-Land. Temperaturen steigen ja heute bis auf 32 Grad an. Es wird die nächsten Tage noch wärmer, noch sommerlicher, teilweise bis 34 Grad. Dazu sind ein paar Wolken unterwegs, aber größtenteils trockenes Wetter bei uns im FFH-Land. Der FFH-Verkehrsservice und das Update gibt's jetzt von Staupilot Nietz Grunwald.
9: Achtung auf der A66 Hanau Richtung Fulda. Zwischen Bad Sodensal, Münster und Steinau liegt ein gelber Kanister auf der linken Spur. Bitte fahrt besonders vorsichtig. Die A3 Frankfurt-Köln zwischen dem Rastorf Medenbach und Itstein. 5 Kilometer Stau wegen eines Unfalls mit 2 Fahrzeugen. Die rechte Spur ist hier blockiert. Die A3 Frankfurt-Würzburg zwischen dem Offenbacherkreuz und Hanau. 7 Kilometer stockender Verkehr. Und die A7 Fulda-Würzburg. Da ist die Vollsperrung zwischen dem Dreieck Fulda und Bad Brückner-Volkers wieder aufgehoben. Nach dem Unfall die linke Spur ist wieder frei. Aber die Polizei hat gesagt, es kann sein, dass da nochmal ganz kurz vollgesperrt wird. 4 Kilometer staut sich aktuell. Das waren die größten Staus. Alle Infos gibt's auch für eure Strecke in unserer FFH-App.
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8: Um 5:15 ich grüße euch und los geht's mit Tiffany.

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0: bestes Wetter. Und im besten Fall packt ihr noch eure ganzen 90er-Jahre-Accessoires aus. Am Samstag ist es soweit. Die Just 90s Supershow in Friedberg. Und wirklich, also da stehen die ganz, ganz Großen aus diesem Jahrzehnt auf der Bühne. Für euch Hathaway, Dr. Alban, Wakefield, Caught in the Act, ich raste aus. Es gibt bei mir in echt Everin Tickets. Allerdings nicht einfach so geschenkt, sondern ihr müsst Songtexte vervollständigen. Natürlich Songs aus den 90ern. 069 19 72 5, das ist die Nummer, die ihr wählt, wenn ihr mitmachen wollt. Und da ist jetzt der Markus aus Saulheim dran. Markus hat Lust, auf die Just 90 Supershow zu gehen nach Friedberg?
1: Friedberg, ja. Doch, doch.
0: Doch, doch. So 90er-Musik, was verbindest du damit? Ich weiß, ich kann schwer anhand deiner Stimme abschätzen, wie alt du bist. Bist du mit 90er-Musik groß geworden? Ich finde, du klingst
1: ja
0: jünger.
1: Ja, ja, ja. Ich bin 61.
0: Nein!
1: Volle Kanne.
0: Echt jetzt? Ich hätte jetzt gesagt, du klingst so ein bisschen wie Mitte 30. Okay, wollen wir es mal probieren? Das ist ein sehr einfacher Song.
1: Mhm.
0: Okay, also guck mal, der fängt so an. Und wie geht er weiter?
1: Oh.
0: Oh.
1: Ich glaube, der geht eigentlich gleich so weiter.
0: No, no, no, no. No, no, no, no. No, no,
1: no.
0: Und dann? There's no limit. Ich habe den auch schon super lange nicht mehr gehört. Und wenn ich mir damals nicht die Maxi-CD geholt hätte, weiß ich auch nicht, ob ich da so fit drin gewesen wäre. Das ist Too Unlimited mit No Limit. Magst du trotzdem hingehen?
1: Ja, ich würde mich freuen.
0: Okay, gut, dann alles klar. Dann machen wir das. Weißt du denn jetzt schon, wen du mitnimmst?
1: Die Maren.
0: Die Maren, okay, alles klar. Du, dann wünsche ich der Maren und dir viel Spaß.
1: Ja, danke schön.
0: Okay. Und allen anderen natürlich auch, die am Samstag mit dabei sind in Friedberg und auf die 90er abfeiern. Viel Spaß. So, der Text von Too Unlimited und No Limit ist jetzt nicht so anspruchsvoll. Da können wir alle mitsingen. Aber die Beats, die gehen ordentlich vorwärts. Boah, bitte dreht mal laut. Wie geil ist das? Dun, dun, dun, dun, dun, dun, dun. Also, ich hab Spaß. 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

0: Of Love und dann grätschen Offenbach rein. Mit ordentlich Beats, das habe ich gleich für euch hier bei Hitradio FFH. Außerdem schalten wir in die einzelnen hessischen Regionen und horchen nach, was es Neues gibt bei unseren FFH-Hessen-Reportern.
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10: Ich bin Michael Maxen in Kronberg. Es ist warm in Hessen. Jannis König vom Opel Zoo. Welches Tier bei euch im Zoo hat denn da vor allem mit zu kämpfen?
11: Das müssen bei uns schon wirklich die Polarfüchse sein, obwohl sie ein Sommerfell mittlerweile haben. Die bekommen hin und wieder mal eine leckere Eisbombe. Da sind dann kleine Leckerlis versteckt und man kühlt sich dank dem Eis natürlich super gut runter.
10: Besonders toll finde ich ja die Elefanten und die nutzen bei der Hitze ihre Ohren.
11: Ja, die Elefanten haben ein ganz besonders tollen Trick. Sie sind natürlich berühmt für ihre großen Ohren, die sie wirklich auch wie eine natürliche Klimaanlage einsetzen können. Sie können bewusst Blut in die Ohren pumpen. Wenn es besonders heiß wird, sind die Ohren besonders stark durchblutet. An den Ohren kann sich dann durch diese Wedelbewegung bei Elefanten das Blut abkühlen und kommt dann gekühlt in den Körperkreislauf wieder zurück.
10: Wie schlau, das bräuchte ich auch.
11: Ja, das wäre schön. Große Ohren wären bei uns auch gar nicht so doof.
10: Welche sonst eher wasserscheuen Tiere jetzt bei den Temperaturen es kaum erwarten können zu duschen, das hört ihr hier in einer Stunde.
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0: 2 Minuten vor 5:30 haben wir es. Das Update gibt's jetzt von den Straßen und zwar von Nils Grunwald.
12: Achtung auf der A3 Frankfurt-Köln zwischen Bad Camberg und Limburg-Süd liegt ein Plastikteil auf der linken Spur. Bitte fahrt besonders vorsichtig. Mehr wird's weiterhin auf der A3 Frankfurt-Köln zwischen dem Rastorf-Medenbach und Itstein. 7 Kilometer Stau wegen eines Unfalls mit 3 Autos. Die Rechtsspur ist blockiert. Die A3 Frankfurt-Würzburg möchte sich auch nicht so wirklich erholen zwischen dem Offenbacher Kreuz und Hanau. 7 Kilometer Stau und stockend. Grund ist jetzt ein defektes Auto auf der rechten Spur. Die A7 Fulda-Würzburg zwischen dem Dreieck Fulda und Bad Brückenau-Volkers wird es allerdings etwas besser. 5 Kilometer Stau. Hier laufen die Bergungsarbeiten nach einem Unfall auf der rechten Spur. Das waren die größten Staus. Alle Infos gibt es auch für eure Strecke in unserer FFH-App.
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0: Sommerferien an diesem Dienstag 17.41 Uhr haben wir es. Und es gibt ja Menschen, die genießen das Urlaubbuchen total, weil das für sie irgendwie die Vorfreude steigert und sie schon so langsam in den Genuss kommen. Für mich ist das immer ein bisschen Stress, weil ich mir denke, oh, wenn ich jetzt buche, vielleicht finde ich später aber noch was Geileres und dann bereue ich das, ne? Aber alles besser als Leute, die noch gar nicht gebucht haben, wie die hier.
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3: Du siehst doch, dass ich gerade Urlaub buche. Mich gibt's nur in zwei Zuständen. Ich bin im Urlaub und ich will in den Urlaub.
4: Denk dran, die Erholung beginnt erst in der dritten Woche.
3: Wem sagst du das?
4: Also die Erholung für uns.
5: Einmal die drei und haben Sie Reisetabletten?
3: Die bringen nichts.
5: Sicher?
3: Ich habe gestern 5 Stück genommen und bin immer noch hier.
4: Jetzt weiß ich ja, warum wir Deutschen so eine Sehnsucht nach anderen Ländern haben.
3: Wir sind halt Entdecker?
4: Nee, daheim bleiben ist einfach zu teuer.
3: Auch wieder wahr.
5: Also Frankreich ist weltweit übrigens das beliebteste Urlaubsziel, gefolgt von Spanien auf Platz 2 und 3 den USA. Deutschland ist auf Platz 9 vor England.
3: Stefan, ich flieg am liebsten nach Spanien. An die Costa fast gar nichts.
4: Also ich hab schon Urlaubsfeeling, wenn ich in Ankes Tanke komm.
3: Das hast du aber schön gesagt.
4: Hier werden auch ständig Grenzen überschritten.
3: 76.329 Euro. Sammeln Sie TUI-Punkte, haben Sie eine 1-2-Flycard oder sind Sie im Nils-Holgersson-Club?
5: Nein.
3: Dann danke schön.
5: Bitte schön.
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0: 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Am 7. Juli hat es jemand gemerkt. Heute ist der erste komplett spielfreie Tag bei der Fußball-WM. Ich sag mal so, aus deutscher Sicht sorgt das nicht für allzu große Entzugserscheinungen. So, was gibt's noch heute? Die Bundesregierung will, dass wir ja zukünftig schon am ersten Tag Krankheit ein Attest bringen. Tatsächlich sind aber die Langzeiterkrankten die Kostentreiber im Gesundheitswesen. Das ist natürlich ein Thema für uns. Interessante Erkenntnisse, die ich gleich mit einem Experten bespreche. Ab 6 in FFH jetzt, eurem Feierabend-Update.
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6: Wohl geplanter Mord in Frankfurt vereitelt. Völler macht als DFB-Sportdirektor weiter. Das Wetter wolkig, aber warm.
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6: Ich bin Lorenzo Rendon Valencia. Guten Abend. Es ist eine Geschichte wie aus einem Gangsterfilm. 5 Männer sollen gemeinsam einen Mord geplant haben, mitten in der Frankfurter City. Polizei und Zoll könnten die geplante Tat verhindern, quasi in letzter Sekunde, so das LKA. FFH-Reporter Jan Heinemann.
7: Die 5 Verdächtigen sind gerade mal 18 bis 19 Jahre alt. Gemeinsam sollen sie mindestens einen Auftragsmord geplant haben. Die Tat sollte letzten Freitag verübt werden, so das LKA. Polizei und Zoll schlagen an genau dem Tag zu, finden bei Durchsuchungen 2 scharfe Waffen, 50 Schuss Munition und Drogen. Der mutmaßliche Auftragskiller sollte die Tat wohl auch mit einer Videobrille filmen. Möglich, dass die Männer aus dem Drogenmilieu kommen und weitere Morde geplant haben, bestätigen wollte mir das ein Sprecher aber nicht.
6: Die französische Rechtsnationale Marine Le Pen bekommt 1 Jahr Haft mit Fußfessel. Das hat ein Pariser Berufungsgericht entschieden in einem Prozess um mögliche Scheinbeschäftigung. Außerdem darf Le Pen 15 Monate lang bei keiner Wahl antreten. Ihre Kandidatur für die Präsidentschaftswahl im Frühjahr ist damit nur noch schwer möglich. Ob sie trotzdem kandidieren wird, will sie noch heute Abend bekannt geben. Rudi Völler und Jürgen Klopp sollen die deutsche Fußballnationalmannschaft gemeinsam neu aufbauen. Völler macht dafür bis zur EM 2028 als Sportdirektor beim DFB weiter, teilte er mit. FFH-Reporter Thomas Thunfeld.
8: Die Entscheidung hatte sich schon angedeutet, nachdem sich auch DFB-Vize und Liga-Präsident Aki Watzke öffentlich für ein Duo Klopp-Völler stark gemacht hatte. Entscheidend auch für Völler selbst war dann offenbar das persönliche Gespräch mit Jürgen Klopp. Es hat sich schnell herauskristallisiert, dass es am Ende auch funktionieren kann und wird, sagt der DFB-Sportdirektor. Völler hatte seinen Posten nach dem Vorrundenaus bei der WM in Katar übernommen. Sein Vertrag läuft noch bis zur EM 2028.
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6: Die Digitalbranche in Deutschland boomt und macht trotz Wirtschaftsflaute Rekordumsätze. In diesem Jahr könnten sie auf 246 Milliarden Euro steigen. Damit rechnet der Branchenverband Bitkom. Besonders gefragt sind demnach Software für künstliche Intelligenz und Cloud-Lösungen. Hier konnten die Umsätze um 75% steigen. Im weltweiten Vergleich verliert Deutschland allerdings den Anschluss. Die USA und China wachsen im IT-Markt deutlich schneller. Noch der Blick zur Frankfurter Börse. Der DAX schließt gut 1,3% im Minus bei 25.465 Punkten.
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0: Also so langsam können wir uns schon mal für die nächste Hitzewelle rüsten. Ventilatoren, Klimaanlagen sind ja kaum noch zu kriegen. Die gute Nachricht, die Nächte werden nicht tropisch. Auf jeden Fall erstmal. Heute Nacht auch auf jeden Fall unter 20 Grad im Norden Schauer. Morgen sonnig und trocken bei 22 bis 28 Grad. Soweit der schöne Sommer. Dann klettern die Temperaturen langsam. Donnerstag schon 31 Grad im Rhein-Main-Gebiet. Am Freitag gibt es 33 Grad in der Spitze. Und so geht's ins Wochenende. Der FFH-Verkehrsservice mit der A3 Frankfurt-Köln zwischen Rastorf-Medenbach und Niedernhausen. 4 Kilometer Stau an geräumter Unfallstelle. A5 Frankfurt-Kassel zwischen Frankfurt-Niederrad und Nordwestkreuz Frankfurt. 4 Kilometer Stau wegen eines Unfalls auf der linken Spur. Und A7 Fulda-Würzburg zwischen Rastorf-Utrichshausen und Bad Brückenau-Volkers. 4 Kilometer Stau wegen Bergungsarbeiten nach einem Unfall auf der rechten Spur. Das waren jetzt mal die größten Staus. Alle Infos für euch, auch für eure Strecke natürlich, findet ihr in unserer FFH-App.
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0: Mit Uta Schmidt, einen schönen Abend euch. Es sind eben nicht Schnupfen und Husten, die für die meisten Fehlzeiten im Job sorgen. Es sind die Langzeiterkrankten. Mein Thema gleich hier. Außerdem, Frankreichs vielleicht Präsidentschaftskandidatin Le Pen muss Fußfessel tragen. Kann sie so in den Wahlkampf starten? Und eure Meinung ist gefragt. Rudi Völler bleibt DFB-Sportdirektor. Hätte er nicht vielleicht auch zurücktreten müssen wie Nagelsmann? Eure Meinung auch jetzt schon gerne unter 069 19 72 5. Ruft uns an.
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0: habe leider eben ein bisschen dummes Zeug erzählt. Heute ist noch nicht spielfrei bei der WM. Morgen ist spielfrei, aber wie gesagt, aus deutscher Sicht ist ja jeder Tag ein spielfreier Tag. Sorry dafür. So, jetzt zu diesem Thema. Lange schwere Krankheiten sind der Hauptkostentreiber für unsere Krankenkassen und eben nicht kurze Erkältung. Hitradio FFH jetzt am Dienstag. Zu diesem Ergebnis kommt eine Analyse des BKK-Dachverbandes der Betriebskrankenkassen zu Krankschreibungen. Zwar gehen auch in Hessen zum Beispiel die Zahlen der Krankmeldungen insgesamt ganz leicht zurück, aber die Menschen mit langwierigen Erkrankungen hauen mit 21,6 Milliarden Euro Kosten ein ordentliches Loch ins Konto und haben den größten Anteil an den Fehlzeiten im Job. Matthias Richter, zuständig bei der PKK für die Analyse solcher Daten. Langzeiterkrankungen, was sind das für Erkrankungen?
1: Erstmal vorweg, wir sprechen von Langzeiterkrankungen, wenn jemand länger als 6 Wochen arbeitsunfähig ist. Das tun wir deswegen, weil in der Regel dann die erkrankten Beschäftigten von der Lohnfortzahlung in den Krankengeldbezug wechseln. Da sehen wir, dass etwa 1/3 solcher Langzeitfälle auf psychische Erkrankungen zurückgehen und ein weiteres Viertel ist bedingt durch Muskel-Skeletterkrankungen.
0: Also Rücken, Knie, Verschleißgeschichten, sowas, die ja auch häufig mal psychisch bedingt sein können. Sie sagen ja, der Anstieg der Langzeiterkrankungen liegt vor allem an der Zunahme der psychischen Erkrankungen. Wie kommt das?
1: Das hat sicher auch mit dem Wandel der Arbeitswelt zu tun. Wir sehen, dass weg von der Industrie es mehr Dienstleistungsberufe gibt, in denen auch emotionaler Stress häufiger wird. Es gibt mehr Arbeitsdruck, es gibt mehr Arbeitsverdichtung. Das heißt, immer mehr schaffen müssen in kürzerer Zeit.
0: Welche Maßnahmen in den Betrieben können also Langzeiterkrankungen verhindern, psychisch wie körperlich?
1: Also sowohl für die Langzeiterkrankung als auch für die Fehlzeiten generell gilt, es lohnt sich immer in die Gesundheit zu investieren. Auch für Unternehmen, da hat man mal ausgerechnet, dass jeder ausgegebene Euro 2,70 Euro spart. Man kann sehr viel tun eben für verschiedene Erkrankungsarten, sehr gezielt, aber es muss noch nicht mal unbedingt Gesundheit da dran stehen.
0: Ja, zum Beispiel bei uns in der Redaktion, da gibt es nur noch einen Mülleimer, sodass wir immer wieder aufstehen müssen, um was wegzuschmeißen. Manchmal ist ganz einfach, ne?
1: Wir haben das tatsächlich auch so. Unsere Kaffeemaschine ist mehrere Stockwerke tiefer gesetzt, unten im Erdgeschoss. Also wer, wie ich im 3. Stockwerk, also ich hole mir 2x Kaffee, dann habe ich 6 Stockwerke gelaufen.
0: Ja, schon mal gut, ne? Also das hilft körperlich. Zumindest bei psychischen Erkrankungen liegt der Fall natürlich nochmal anders. Aber wir halten fest, der größte Kostentreiber im Gesundheitswesen sind die Langzeitkranken, die Verschnupften und Hustenden, die unsere Bundesregierung am ersten Krankheitstag zum Arzt schicken will. Die machen gerade mal gut 5% der Kosten aus.

0: Jetzt ist eure Meinung gefragt bei Hitradio FFH. Ihr habt es in unseren Nachrichten gehört, Rudi Völler macht als Sportdirektor beim DFB weiter. Meldet der DFB jetzt auch offiziell. Ja, ist das für euch
1: die gute Nachricht des Tages?
0: Oder sagt ihr eher...
1: Echt jetzt?
0: Ja, wie findet ihr das, dass Rudi Völler eben nicht zurücktritt? Ist er nicht auch mitverantwortlich für die Misere bei der Fußball-WM in diesem Jahr? Braucht der DFB nicht einen echten Neuanfang? Oder ist ein Rudi Völler, Rudi Nationale, immer gut als Galionsfigur für den deutschen Fußball? Da bin ich jetzt sehr gespannt auf eure Meinung. Ruft bitte an, hier bei Hitradio FFH an der 069 19 72 5.

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5: Ich bin Michael Maxen in Kronberg. Wir Menschen schwitzen bei den heißen Temperaturen, die Tiere wie hier im Opel-Zoo aber natürlich auch. Jannis König vom Zoo, wie verschafft ihr denen Erfrischung?
6: Wir können ihnen öfter die Abkühlungsmöglichkeit bieten. Das machen wir insbesondere bei unseren Kamelen, den Dromedaren, dass wir sie täglich einmal duschen. Auch die etwas wasserscheuen Tiere, die kommen bei den Temperaturen dann auch dankend zum Wasserschlauch angerannt. Man kann gar nicht genug Wasser verteilen.
5: Das klingt aber auch wirklich sehr erfrischend. Und die Lemuren, die haben auch eine Schwäche für Wasser. Hier läuft auch die Sprinkleranlage und das mögen die Lemuren gerne.
6: Einfach die Flüssigkeit, die Feuchtigkeit auf den Pflanzen ist eine sehr willkommene Abkühlung für die Lemuren. Klappern sie so ein bisschen daran, können sich ein bisschen in die ruhigen, nassen, schattigen Bambusbüsche reinsetzen und da sind sie dann sehr happy.
5: Ansonsten gibt's hier für Tiere wie den Polarfuchs Eisbomben. Das sind Leckerlis in Eis eingefroren. Und genau wie bei uns Menschen wird auch bei den Tieren darauf geachtet, dass sie genug trinken.
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7: In einer Minute halb sieben der FFH-Verkehrsservice A5 Frankfurt-Kassel. Zwischen Frankfurt-Niederrad und Nordwestkreuz Frankfurt 4 Kilometer Stau wegen eines Unfalls auf der linken Spur. A7 Fulda-Würzburg zwischen Rastorf-Utrichshausen und Bad Brückenau-Volker ist 4 Kilometer Stau wegen Bergungsarbeiten nach einem Unfall auf der rechten Spur. Und A66 Wiesbaden-Frankfurt zwischen Wiesbaden-Nordenstadt und Wiesbadener Kreuz 2 Kilometer Stau wegen eines Unfalls auf der rechten Spur. Das waren die größten Staus. Alle Infos auf der eure Strecke findet ihr immer in unserer FFH-App. Und dann gute Fahrt.
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0: Präsidentschaftswahlkampf mit High Heels und Fußfessel. Das könnte bei den Franzosen im nächsten Frühjahr passieren.
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0: Marine Le Pen muss ein Jahr lang Fußfessel tragen. Dazu hat das Pariser Berufungsgericht die rechtsnationale Politikerin verurteilt. Außerdem darf Le Pen sich 15 Monate nicht zur Wahl stellen. Weitere 30 Monate sind auf Bewährung ausgesetzt. FFH-Reporterin Rachel Sommer in Paris. Ja, was bedeutet das jetzt genau für Le Pens Ambitionen, im nächsten Frühjahr zu kandidieren und Präsidentin zu werden?
2: Ja, das ist schwer zu sagen. Also prinzipiell könnte Le Pen Stand heute antreten. Das Gericht hat ihr zwar das passive Wahlrecht entzogen, also das Recht, bei Wahlen anzutreten, aber eben nur für 15 Monate. Und die hat Le Pen seit dem Urteil in erster Instanz schon verbüßt. Es kommen jetzt aber zwei große Aber. Zum einen will Le Pen nicht mit Fußfessel kandidieren. Das wäre ja auch nicht besonders praktikabel. Und zum anderen könnte die Anklage in Revision gehen. Und dann ist einfach nicht ganz klar, ob Le Pen doch noch länger unwählbar wäre.
0: Der Vorwurf gegen Le Pen, Abgeordnete von ihrer Partei sollen Geld für parlamentarische Assistenten im EU-Parlament bekommen haben, die aber für die eigene Partei im Inland dann gearbeitet hatten. Marine Le Pen sei Mittelpunkt dieses Systems gewesen. Der Schaden 4 Millionen Euro, das wiegt natürlich schon schwer. Wie sind denn generell die Chancen der Rechtsnationalen in den Élysée einzuziehen?
2: Ja, so ganz genau kann man das auch noch nicht sagen. Gewählt wird ja erst im April und Mai und viele andere Parteien haben noch gar nicht entschieden, wen sie überhaupt ins Rennen schicken. Da ist also noch ziemlich viel offen. Aber in Umfragen schneiden sowohl Le Pen als auch ihr Schützling Jordan Bardella deutlich besser ab als alle anderen. Wenn die sich jetzt im Wahlkampf also keinen ganz großen Patzer leisten, dann haben die Rechtsnationalen zumindest eine sehr gute Chance, in die Stichwahl zu kommen.
0: Die Wähler scheint also eine verurteilte Parteichefin nicht wirklich zu stören. Mit Fußfessel in den Wahlkampf. Le Pen hat immer betont, dass sie das nicht machen würde. Sie müsste ja jeden Wahlausflug genehmigen lassen. Warten wir ab, was draus wird.
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4: Verdächtige nach Monaco-Explosion tot. Völler macht als DFB-Sportdirektor weiter. Das Wetter abends meist trocken und warm.
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4: Ich bin Peter Tossin. Guten Abend. Eine Explosion in Monaco mit einer Spur nach Hessen. Jetzt ist die Verdächtige tot. Die Leiche der Ukrainerin wurde laut Geheimdienst in ihrer Heimat gefunden. FFH-Reporter Ben Huber.
5: Die Explosion in Monaco letzte Woche hatte einen ukrainischen Millionär als Ziel und hat den und seine Familie schwer verletzt. Daraufhin hat die Polizei weltweit nach der Verdächtigen gesucht und auch ihre Wohnung im Main-Taunus-Kreis durchsucht. Sie hatte sich aber schon in ihr Heimatland abgesetzt und wurde jetzt dort laut dem Geheimdienst tot mit einer Schusswunde am Kopf gefunden. Die Polizei hat 2 tatverdächtige Männer festgenommen. Sie sollen der Frau vor der Tat Geld überwiesen haben.
4: Deutschland meldet neue Rekordverteidigungsausgaben an die NATO. Für dieses Jahr plant die Bundesregierung mit knapp 125 Milliarden Euro, hat die NATO bei ihrem Gipfel in Ankara mitgeteilt. Diese Zahlen sollen auch US-Präsident Trump besänftigen, der immer wieder höhere Ausgaben fordert. Der Bürgermeister von Raunheim zeigt gleich 14 Kommunalpolitiker und auch Stadtmitarbeiter an, wegen Geheimnisverrats. Das hatte für viele Diskussionen gesorgt. Jetzt hat die Staatsanwaltschaft die Ermittlungen eingestellt. FFH-Reporter Yannick Schick, was haben die Ermittlungen ergeben?
6: Also ja, vertrauliche Infos waren wohl im Internet einsehbar, aber es sei nicht zu klären, auf welchem Weg sie dahin kamen, sagt mir die Staatsanwaltschaft. Bürgermeister Rendl hatte vor knapp 3 Jahren im Grunde den ganzen Ausschuss angezeigt, der sich mit der Aufklärung einer Provisionsaffäre rund um Rendls Vorgänger befasste. Ein städtischer Mitarbeiter soll mehr als 2 Millionen Euro kassiert haben. Viele Politiker forderten eine Rückzahlung und warfen dem jetzigen Bürgermeister vor, diese zu blockieren. Nach langem Streit läuft gegen Rendl jetzt ein Abwahlverfahren.
4: Rudi Völler macht beim Deutschen Fußballbund als Sportdirektor weiter nach unserem frühen WM aus. Er will seinen Vertrag bis zur EM 2028 erfüllen in einem Team mit dem designierten Bundestrainer Jürgen Klopp. Völler sagte bei Magenta TV:
7: Vielen Gesprächen, auch hier im Verband, angefangen mit bei Neuendorf, Aki Watzke, viele aus der Liga, die gesagt haben, du musst auf jeden Fall weitermachen. Und natürlich, was wichtig war, auch das ist ja klar, dass es natürlich auch ein Gespräch gab schon zwischen Jürgen Klopp und mir. Und da hat sich schnell rauskristallisiert, dass das am Ende dann auch funktionieren kann und wird.
4: Deutschlands bester Tennisprofi Alexander Zverev steht zum ersten Mal im Wimbledon-Viertelfinale. Er hat den Tschechen Lehečka in 4 Sätzen geschlagen. Im Viertelfinale trifft Zverev morgen auf den US-Amerikaner Taylor Fritz.
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8: Ja, wir können uns langsam schon mal wieder, ich würde jetzt nicht sagen entkleiden, aber zumindest mal für die nächste Hitzewelle rüsten. Die ganzen Sachen, so Ventilatoren, Klimaanlagen sind schwer zu kriegen, aber die Nächte werden erstmal nicht tropisch. Heute Nacht auf jeden Fall unter 20 Grad, im Norden gibt es sogar Schauer. Morgen ist es dann sonnig und trocken, 22 bis 28 Grad, das ist ja hübsch. Dann klettern die Temperaturen. Donnerstag schon 31 Grad im Rhein-Main-Gebiet, am Freitag gibt es 33 Grad in der Spitze und so gehen wir dann auch ins Wochenende. Der FFH-Verkehrsservice mit der A3 Würzburg-Frankfurt. Zwischen Seligenstadt und Hanau liegen Reifenteile auf der Fahrbahn. Fahrt vorsichtig hier. A7 Fulda-Würzburg zwischen Rastorf-Utrichshausen und Bad Brückenau-Volkers. 4 Kilometer Stau wegen Bergungsarbeiten nach einem Unfall auf der rechten Spur. Und A66 Frankfurt-Wiesbaden zwischen Wiesbaden-Mainzer Straße und Wiesbaden-Biebrich liegt eine Plane auf der Fahrbahn. Also auch hier bitte Vorsicht. Das waren jetzt mal die größten Staus. Alle Infos auch für eure Strecke findet ihr immer in unserer FFH-App. Vor allem Fahrt einfach mal reinseppen.
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8: Das Feierabend-Update. Schön, dass ihr dran seid. Gerade gehört nochmal die Causa Völler, ne, beim DFB. Da könnt ihr gerne eure Meinung loswerden. Ist es gut, dass er bleibt? Ruft an 069 19 72 5. Außerdem auch den

0: 6:06.
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0: Eine gute und eine weniger gute Nachricht vom Tennis in Wimbledon. Jan-Lennard Struff hätte für die Sensation sorgen können, hat den Turnierfavoriten Jannik Sinner in Wimbledon ganz schön geärgert. Am Ende hat der aber die Big Points gemacht und das Match dann doch in 3 Sätzen gewonnen. Struff also raus. Alexander Zverev, Turniersieger bei den French Open, ist eine Runde weiter und erreicht erstmals die Runde der besten 8 in Wimbledon. Im Fortsetzungsmatch gegen den Tschechen Lehečka gewann der Deutsche in 4 Sätzen und trifft morgen auf den US-Amerikaner Taylor Fritz. Ausgerechnet die nordische Kombination. Da waren Deutsche immer ganz gut und holten regelmäßig Medaillen, also im Skispringen und Langlaufen in Kombination. Jetzt ist diese Disziplin raus bei Olympia nach über 100 Jahren. Bei den Winterspielen 2030 in den französischen Alpen ist die nordische Kombination nicht mehr dabei. Der Grund: beim Publikum sei das bei den letzten 4 Spielen die unbeliebteste Sportart gewesen, heißt es vom IOC. Wohlgemerkt, die Kombination aus Langlauf und Skispringen. Einzeldisziplinen sind natürlich nach wie vor bei den Olympischen Spielen dabei.
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0: Verkehrsservice mit der Extra-Ausgabe. Achtung bitte auf der A3 Frankfurt-Würzburg. Zwischen Aschaffenburg-West und Aschaffenburg-Ost liegen Gegenstände auf der Fahrbahn. Bitte fahrt hier ganz besonders vorsichtig. FFH jetzt mit einem FFH-Hinhörer von vor ein paar Wochen. Ende Mai entdeckte eine Familie bei einem Ausflug im Wald bei Johannesberg, das ist im Landkreis Aschaffenburg, quasi einen Schatz. Vielleicht habt ihr das mitbekommen, über 60 Goldringe und weiteren Schmuck. Die Sachen waren in einem Einmachglas vergraben und der Fund wurde dann bei der Polizei abgegeben von der Familie und die Polizei suchte fortan fieberhaft nach dem oder den Eigentümern. Jetzt gibt es neue Entwicklungen. FFH-Reporter Ben Huber.
1: Laut Polizei hat die Plastiktüte einen entscheidenden Hinweis gegeben. Sie stammt aus einer Zeit um die Jahrtausendwende und muss schon sehr lange im Wald gelegen haben. Wo der Schmuck selbst herkommt, ist aber weiter unklar. Ein Polizeisprecher sagt mir, bei manchen Ringen handelt es sich um Eheringe und in diesen teilweise Hochzeitsdaten aus den 30er und 50er Jahren eingraviert. Das seht ihr auch auf Fotos bei ffh.de und in der App. Es sei nicht auszuschließen, dass es sich um Diebesgut aus einem Grabraub handelt. Die Ermittler hoffen jetzt auf weitere Hinweise.
0: Puh, das regt aber die Fantasie ganz schön an, ne? Diebesgut aus einem Grabraub 30er Jahre, 50er Jahre, dem die wohl gehören. Hoffentlich kommt die Polizei weiter. Ihr erfahrt's hier bei Hitradio FFH. Spätestens in jetzt, euer Feierabend-Update.

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2: Um genau 8:03 A643 Mainz-Wiesbaden zwischen Dreieck Mainz und Mainz-Gonsenheim. Liegen immer noch Fahrzeugteile von einem defekten LKW auf der Fahrbahn. Bitte fahrt hier besonders vorsichtig. Ja, bin schon fertig. Da kam noch was, aber nee. Also, das war die einzige Meldung, was ich damit sagen wollte. Im Rest des FFH-Landes sieht es also gut aus und das heißt, gute Fahrt.
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0: Hier ist der FFH-Startpilot mit zwei Gefahrenmeldungen. Achtung bitte auf der A49 Kassel-Gießen zwischen Stadt Allendorf Süd und Homberg Ohm Nord. Liegt eine Metallplatte auf der Fahrbahn, bitte Vorsicht hier. Und Achtung auf der A66 Frankfurt-Wiesbaden zwischen Diedenbergen und Wiesbadener Kreuz. Ein Metallteil auch auf der Fahrbahn, also auch hier bitte Vorsicht. So, ganz kurz zum Fußball. Argentinien leidet und kämpft. Nur noch 1:2 wollte ich sagen, im Moment sieht es so aus, als hätten die Argentinier tatsächlich noch den Ausgleich geschossen gegen Ägypten. 10 Minuten vor Schluss.
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6: Wohl geplanter Mord in Frankfurt vereitelt. Marine Le Pen zur Fußfessel verurteilt. Das Wetter abends meist trocken.
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6: Ich bin Peter Toussaint, guten Abend. Es ist eine Geschichte wie aus einem Gangsterfilm. 5 Männer sollen gemeinsam einen Mord geplant haben, mitten in der Frankfurter City. Polizei und Zoll können die geplante Tat verhindern, quasi in letzter Sekunde, sagt das Landeskriminalamt. FFH-Reporter Jan Heinemann.
7: Die 5 Verdächtigen sind gerade mal 18 bis 19 Jahre alt. Gemeinsam sollen sie mindestens einen Auftragsmord geplant haben. Die Tat sollte letzten Freitag verübt werden, so das LKA. Polizei und Zoll schlagen an genau dem Tag zu, finden bei Durchsuchungen 2 scharfe Waffen, 50 Schuss Munition und Drogen. Der mutmaßliche Auftragskiller sollte die Tat wohl auch mit einer Videobrille filmen. Möglich, dass die Männer aus dem Drogenmilieu kommen und weitere Morde geplant haben, bestätigen wollte mir das ein Sprecher aber nicht.
6: Die Feuerwehr meldet aktuell einen Waldbrand im Hochtaunuskreis. Betroffen sind demnach die Gemeinden Weilroth und Gräfenwiesbach. Wie groß der Brand ist, ist noch nicht bekannt. Die Feuerwehr sagt, wegen des Rauchs bitte nach drinnen gehen und Fenster und Türen zumachen. Die französische Rechtsnationale Marine Le Pen bekommt 1 Jahr Haft mit Fußfessel. Das hat das Pariser Berufungsgericht entschieden, in einem Prozess um mögliche Scheinbeschäftigungen. FFH-Reporterin Rachel Sommer, Le Pen will ja französische Präsidentin werden, gewählt wird im Frühjahr. Was bedeutet das Urteil für ihre Ambitionen?
8: Also prinzipiell könnte Le Pen Stand heute antreten. Das Gericht hat ihr zwar das passive Wahlrecht entzogen, also das Recht, bei Wahlen anzutreten, aber eben nur für 15 Monate. Und die hat Le Pen seit dem Urteil in erster Instanz schon verbüßt. Es kommen jetzt aber 2 große Aber. Zum einen will Le Pen nicht mit Fußfessel kandidieren. Das wäre ja auch nicht besonders praktikabel. Und zum anderen könnte die Anklage in Revision gehen und dann ist einfach nicht ganz klar, ob Le Pen doch noch länger unwählbar wäre.
6: Dieser Fund hat Ende Juni für Aufsehen gesorgt. Im Landkreis Aschaffenburg finden Kinder im Wald eine Plastiktüte mit über 60 Goldringen. Jetzt haben die Ermittler festgestellt, die Ringe müssen dort schon seit über 25 Jahren gelegen haben. FFH-Reporter Ben Huber.
9: Laut Polizei hat die Plastiktüte einen entscheidenden Hinweis gegeben. Sie stammt aus einer Zeit um die Jahrtausendwende und muss schon sehr lange im Wald gelegen haben. Wo der Schmuck selbst herkommt, ist aber weiter unklar. Ein Polizeisprecher sagt mir, bei manchen Ringen handelt es sich um Eheringe und in diesen teilweise Hochzeitsdaten aus den 30er und 50er Jahren eingraviert. Das seht ihr auch auf Fotos bei ffh.de und in der App. Es sei nicht auszuschließen, dass es sich um Diebesgut aus einem Grabraub handelt. Die Ermittler hoffen jetzt auf weitere Hinweise.
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6: Wir schauen kurz aufs Spiel Argentinien-Ägypten. Es läuft die Nachspielzeit und im Moment führt Argentinien mit 3:2.
10: Kannst du dir nicht ausdenken. Aus 0:2, 3:2. Ägypten weint.
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10: Da stehen die Zeichen wieder auf richtig Hochsommer. Genießen wir heute Abend und die Nacht nochmal und auch den morgigen Tag. Heute Nacht kann es in Nordhessen sogar nochmal ein paar Tropfen Regen geben. Wie schön. Temperaturen unter 20 Grad. Morgen tagsüber zwischen 22 und 28. Da ist schon wieder ein bisschen mehr Sonne dabei. Und dann ab Donnerstag klettern die Temperaturen wieder Richtung 30 und dann auch Richtung Wochenende über 30 Grad. Der Hochsommer, der richtige Hitzesommer ist zurück. Entschuldigung, hatte mich gerade verschluckt, musste mal husten. So, jetzt die A3, Frankfurt-Köln, zwischen Frankfurter Kreuz und Kelsterbach, ein Unfall auf der rechten Spur. Bitte fahrt hier besonders vorsichtig. Das ist zum Glück die einzige Meldung. Gute und sichere Fahrt für euch.
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10: Mit Uta Schmidt und eurer Meinung zu Rudi Völler. Ist das eine richtige Entscheidung, den guten Rudi nochmal im DFB zu belassen als Sportdirektor? Ihr könnt auch jetzt gerne noch anrufen 069 19 72 5. Das ist das FFH-Hörertelefon. Ja, oder bremst diese Entscheidung den DFB weiterhin aus? Hätte es einfach mal ein ganz neues Team an der Spitze gebraucht? Sagt mir gerne eure Meinung.

0: 16 Minuten nach 8.
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0: Seit heute ist es ja amtlich. Rudi Völler bleibt Sportdirektor beim DFB. Ist das für euch die richtige Entscheidung? Das habe ich gefragt. FFH-Hörer Ralf aus Dierstein, Daumen hoch oder Daumen runter für diese Entscheidung?
2: Ganz hoch den Daumen. Weil in der Vorrunde, bei den Russen 2018 sind wir in der Vorrunde schon rausgeflogen, in Katar sind wir in der Vorrunde schon rausgeflogen und jetzt hat Rudi das nach Katar übernommen, da haben wir wenigstens die Vorrunde schon mal geschafft.
0: Nach der Rechnung sind wir beim nächsten Mal. Beste 16. Wäre auch nicht so ganz zielführend. Ja, fragen wir doch mal Gisela aus Offenbach. Was sagst du zur Völler-Entscheidung vom DFB und ja auch von ihm selbst?
3: Ich finde, es ist gut, dass er bleibt, weil ein Rudi Völler ist so ein integrer Mensch. Der konnte sich gar nicht vorstellen, dass das so schief geht.
0: Also der hat überhaupt keine Schuld an dieser Misere oder was hätte er tun können?
3: Naja, ich sag mal so, Schuld mag ich sowieso nicht sagen. Ich finde einfach, er greift nicht genug durch. Das ist einfach, das ist so ein, für mich so ein Rudi Völler halt.
0: Ist so netter, ne? Der ist immer nett.
3: Der kann sich nichts Schlimmes denken. Und alles, was da wohl passiert ist, und sei es mit Neuer oder sonstigen Dingen, das kann der sich nicht vorstellen. Das hat er dann mitbekommen, aber was wollte er dann noch machen?
0: Ja, egal. Er hat wahrscheinlich immer versucht, so ein bisschen auch zu beschwichtigen und irgendwie so den Ball ein bisschen flach zu halten.
3: Ja, eben. Also er kann auch nicht in der WM sagen, mittendrin, so, jetzt das war's jetzt fahren wir nach Hause.
0: Ja, das natürlich nicht. Ich habe immer gedacht, wenn die 2-1 gewonnen hätten gegen Paraguay, würden wir jetzt auch gar nicht diskutieren, ne?
3: Weiß ich nicht. Ich war sowieso nicht einverstanden mit der Auswahl.
0: Mit der ganzen Auswahl.
3: Nein.
0: Okay, aber Rudi Völler darf bleiben und vielleicht wird es eine gute Kombi mit Jürgen Klopp.
3: Das glaube ich.
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4: Um 20.30 Uhr A3 Frankfurt-Köln zwischen Frankfurter Kreuz und Kelsterbach. Unfall auf der rechten Spur. Bitte fahrt hier besonders vorsichtig. Das war's schon. Gute Fahrt.
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3: Ich bin Dirk Zeitler. Trotz ihrer Verurteilung kandidiert Frankreichs führende Rechtsnationale Marine Le Pen für die Präsidentschaftswahl im kommenden Jahr. Sie wolle gegen ihre Verurteilung Revision einlegen und als Kandidatin antreten, sagte die 65-Jährige im Sender TF1. Am frühen Nachmittag hatte ein Berufungsgericht Le Pen in einem Verfahren um Scheinbeschäftigung und EU-Gelder schuldig gesprochen. Es verhängte ein Jahr Haft mit Fußfessel und entzog ihr das passive Wahlrecht für 15 Monate. Bundeskanzler Merz hofft beim NATO-Gipfel auf einen guten Geist von Ankara. US-Präsident Trump sucht dagegen den Streit. Ich war sehr enttäuscht von der NATO, sagte er in der türkischen Hauptstadt und erneuerte seine Kritik. Großbritannien, Italien, Deutschland und Frankreich hätten die USA im Iran-Krieg hängen lassen.
4: Trump ging holterdiepolter in das NATO-Treffen, enttäuscht von den europäischen Bündnispartnern im Irankrieg, Besitzansprüche auf Grönland, angedrohter US-Truppenabzug aus Europa und Kritik an der europäischen Einwanderungs- und Energiepolitik. Da bleibt wenig Hoffnung auf Harmonie, aber Trumps Stimmungen ändern sich immer schnell. Aus den USA, Tina Eck.
3: Die Bundesregierung muss sparen, auch beim Heizen. Die Förderung von Wärmepumpen und anderen klimafreundlichen Heizungen soll nach Regierungsplänen in den nächsten Jahren deutlich sinken. Dies geht aus einer Vorlage für den Haushaltsausschuss des Bundestags hervor.
5: Unterm Strich will die Regierung damit gut 2 Milliarden Euro einsparen. Betroffen sind vor allem Leute mit mittlerem und höherem Einkommen. Die erhalten geringere Förderbeträge. Bisher übernimmt der Staat ja beim Heizungstausch je nach Voraussetzungen bis zu 70% der Kosten. Haushalte mit eher niedrigem Einkommen, die sollen dagegen etwas stärker unterstützt werden. Und geplant ist auch ein Kinderbonus. Claudia Wächter, Nachrichtenredaktion.
3: Zum Sport. Erst patzt Lionel Messi, dann rettet er den Weltmeister. In einem Fußballdrama hat Argentinien auch dank seines Superstars das WM aus im Achtelfinale gerade noch verhindert. Nach einem 2-Tore-Rückstand drehte Argentinien das Spiel gegen Ägypten in der Schlussphase noch zu einem 3:2 und darf weiter vom 4. Triumph träumen.
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6: Der Hochsommer, der Hitzesommer rollt schon wieder langsam heran. Er sitzt schon in den Startlöchern, er ist bereit. Heute Nacht und morgen kriegen wir noch mal ein kleines Päuschen, dann geht's los. Also, heute Nacht noch mal deutlich unter 20 Grad. Wir können noch mal gut schlafen. Auch morgen der Tag, ein richtig schöner Sommertag mit Sonne und Wolken. In der Nacht vielleicht ein bisschen Regen für Nordhessen. Morgen dann, wie gesagt, gemischtes Wetter. Temperaturen zwischen 22 und 28 Grad. Alles prima, alles normal für den Juli. Und dann geht's wieder hoch mit den Temperaturen. Ab Donnerstag packen wir wieder die 30 Grad im FFH-Land und Richtung Wochenende packen wir da noch 2, 3 drauf. Der FFH-Verkehrsservice mit einer Meldung, und zwar für die A3 Köln-Frankfurt zwischen Rastorf-Heiligenroth-West und Dietz ist die rechte Spur wegen eines defekten Fahrzeugs gesperrt. Bitte fahrt hier vorsichtig. Ansonsten alles gut, haben wir nichts zu melden. Gute Fahrt euch und schönen Abend.
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1: Ich bin David Riemer. Deutschland hat der NATO erneut Verteidigungsausgaben in Rekordhöhe gemeldet. Die Bundesregierung übermittelte für das laufende Jahr einen Betrag von fast 125 Milliarden Euro. Das geht aus Daten hervor, die zum Start des Gipfeltreffens in Ankara veröffentlicht wurden.
2: Gegenüber dem Vorjahr ist das eine Steigerung von rund 25%. Der Anteil der Verteidigungsausgaben am Bruttoinlandsprodukt würde auf etwa 2,7% klettern. Innerhalb der NATO geben damit nur die USA mehr Geld für Verteidigung aus als Deutschland. Die Zahlen sollen beim NATO-Gipfel vor allem den mächtigsten Gast überzeugen. US-Präsident Trump hat erst vor wenigen Tagen wieder die Ausgaben der Europäer kritisiert. Deutschlands Investitionen nannte er lächerlich. In Ankara dürfte sich nun zeigen, ob sich bei beide Seiten aufeinander zu bewegen. Aus Berlin, Thomas Brockt.
1: Trotz ihrer Verurteilung kandidiert Frankreichs führende rechtsnationale Marine Le Pen für die Präsidentschaftswahl im kommenden Jahr. Sie wolle gegen ihre Verurteilung Revision einlegen und als Kandidatin antreten, sagte sie. Am Nachmittag hatte ein Berufungsgericht Le Pen in einem Verfahren um Scheinbeschäftigung und EU-Gelder schuldig gesprochen. Die Zahl der Drogentoten in Deutschland bleibt auf einem Rekordhoch. Vergangenes Jahr starben über 2100 Menschen an den Folgen ihres Drogenkonsums. Das gab der Bundesdrogenbeauftragte Streeck in Berlin bekannt. Alarmierend dabei, die Opfer werden immer jünger.
3: Sie sind oft jung, risikofreudig und bezahlen dafür mit ihrem Leben. In den letzten 5 Jahren hat sich die Zahl der Todesfälle bei den unter 20-Jährigen fast verdoppelt. Fast jeder 4. Drogentote ist heute jünger als 30. Die Antwort darauf dürfe nicht Betroffenheit sein, sondern mehr Prävention und frühe Hilfsangebote, sagte Streeck. Auffällig ist, dass die jüngeren Drogentoten vor allem Medikamente konsumiert haben. Meist spielt aber auch ein riskanter Mischkonsum von Pillen, Alkohol und anderen Substanzen eine Rolle. Gleichzeitig breiten sich synthetische Opioide wie Fentanyl weiter aus. Tanja Wagner, Nachrichtenredaktion.
1: Erst patzt Lionel Messi, dann rettet er den Weltmeister. In einem Fußballdrama hat Argentinien auch dank seines Superstars das WM-Aus im Achtelfinale gerade noch verhindert. Nach einem 2-Tore-Rückstand drehte Argentinien das Spiel gegen Ägypten in der Schlussphase noch zu einem 3:2 und darf weiter vom 4. Triumph träumen.
4: Zum Wetter, die aktuelle Vorhersage des Deutschen Wetterdienstes. Heute Abend und in der Nacht im Osten und der Mitte zum Morgen hin auch im Südwesten gebietsweise etwas Regen, sonst meist trocken. Tiefstwerte 18 bis 11 Grad. Morgen bleibt es im Nordosten wechselhaft, im Süden und Südwesten dagegen sommerlich, sonnig und warm. Höchstwerte 19 bis 25 Grad in der Nordosthälfte, 25 bis 32 Grad in der Südwesthälfte.
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5: Wir haben 9:50 Uhr und ich habe 2 Meldungen für euch. Einmal auf der A3 Frankfurt Richtung Köln. Zwischen Frankfurt Flughafen und Kelzerbach ist die rechte Spur wegen Reinigungsarbeiten gesperrt. Und auf der A3 Köln Richtung Frankfurt. Zwischen Rasthof Heiligenrot West und Dietz steht ein defektes Fahrzeug auf der rechten Spur. Bitte fahrt hier besonders vorsichtig. Ich wünsche euch einen schönen Abend und eine gute Fahrt.
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1: Ich habe noch mal eine wichtige Information für euch, und zwar auf der A60 Rüsselsheim Richtung Mainz zwischen Mainz-Spitzdreieck und Kreuz Mainz-Süd kommt euch ein Falschfahrer entgegen. Fahrt bitte äußerst rechts und überholt nicht. Auf der A60 Rüsselsheim Richtung Mainz zwischen Mainz-Spitzdreieck und Kreuz Mainz-Süd ist ein Falschfahrer unterwegs. Achtung bitte in beiden Richtungen. Passt auf euch auf und kommt gut an.

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1: Ich bin David Riemer. Deutschland hat der NATO erneut Verteidigungsausgaben in Rekordhöhe gemeldet. Die Bundesregierung übermittelte für das laufende Jahr einen Betrag von fast 125 Milliarden Euro. Das geht aus Daten hervor, die zum Start des Gipfeltreffens in Ankara veröffentlicht wurden.
2: Gegenüber dem Vorjahr ist das eine Steigerung von rund 25%. Der Anteil der Verteidigungsausgaben am Bruttoinlandsprodukt würde auf etwa 2,7% klettern. Innerhalb der NATO geben damit nur die USA mehr Geld für Verteidigung aus als Deutschland. Die Zahlen sollen beim NATO-Gipfel vor allem den mächtigsten Gast überzeugen. US-Präsident Trump hat erst vor wenigen Tagen wieder die Ausgaben der Europäer kritisiert. Deutschlands Investitionen nannte er lächerlich. In Ankara dürfte sich nun zeigen, ob sich beide Seiten aufeinander zubewegen. Aus Berlin, Thomas Brockt.
1: Trotz ihrer Verurteilung kandidiert Frankreichs führende rechtsnationale Marine Le Pen für die Präsidentschaftswahl im kommenden Jahr. Sie wolle gegen ihre Verurteilung Revision einlegen und als Kandidatin antreten, sagte sie. Am Nachmittag hatte ein Berufungsgericht Le Pen in einem Verfahren um Scheinbeschäftigung und EU-Gelder schuldig gesprochen. Die Zahl der Drogentoten in Deutschland bleibt auf einem Rekordhoch. Vergangenes Jahr starben über 2100 Menschen an den Folgen ihres Drogenkonsums. Das gab der Bundesdrogenbeauftragte Streeck in Berlin bekannt. Alarmierend dabei, die Opfer werden immer jünger.
3: Sie sind oft jung, risikofreudig und bezahlen dafür mit ihrem Leben. In den letzten 5 Jahren hat sich die Zahl der Todesfälle bei den unter 20-Jährigen fast verdoppelt. Fast jeder 4. Drogentote ist heute jünger als 30. Die Antwort darauf dürfe nicht Betroffenheit sein, sondern mehr Prävention und frühe Hilfsangebote, sagte Streeck. Auffällig ist, dass die jüngeren Drogentoten vor allem Medikamente konsumiert haben. Meist spielt aber auch ein riskanter Mischkonsum von Pillen, Alkohol und anderen Substanzen eine Rolle. Gleichzeitig breiten sich synthetische Opioide wie Fentanyl weiter aus. Tanja Wagner, Nachrichtenredaktion.
1: Erst patzt Lionel Messi, dann rettet er den Weltmeister. In einem Fußballdrama hat Argentinien auch dank seines Superstars das WM-Aus im Achtelfinale gerade noch verhindert. Nach einem 2-Tore-Rückstand drehte Argentinien das Spiel gegen Ägypten in der Schlussphase noch zu einem 3:2 und darf weiter vom 4. Triumph träumen. Zum Wetter die aktuelle Vorhersage des Deutschen Wetterdienstes. In der Nacht im Osten und der Mitte, zum Morgen hin auch im Südosten gebietsweise etwas Regen, sonst meist trocken. Tiefstwerte 18 bis 11 Grad. Tagsüber vom Nordwesten bis in den Südosten stärker bewölkt und gelegentlich etwas Regen. An den östlichen Alpen etwas häufiger Schauer. Im Nordosten und vor allem im Südwesten sehr sonnig, es bleibt meist trocken. Höchstwerte 19 bis 25 Grad im Nordosten, 25 bis 32 Grad im Südwesten.
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4: Wir haben kurz vor 23 Uhr und ich habe nochmal 2 Meldungen für euch. Einmal auf der A3 Köln Richtung Frankfurt zwischen Rasthof Heiligenrot-West und Dietz ist die rechte Spur wegen einem defekten Bus bis 1 Uhr gesperrt. Und auf der A44 Kassel Richtung Dortmund zwischen Diemelstadt und Marsberg liegen Plastikteile auf der Fahrbahn. Bitte fahrt hier vorsichtig. So, das war's auch. Ich wünsche euch einen schönen Abend und kommt gut an.
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1: Ich bin David Riemer. Deutschland hat der NATO erneut Verteidigungsausgaben in Rekordhöhe gemeldet. Die Bundesregierung übermittelte für das laufende Jahr einen Betrag von rund 125 Milliarden Euro. Das geht aus Daten hervor, die das Verteidigungsbündnis zum Auftakt seines Gipfeltreffens in Ankara veröffentlichte. Innerhalb der NATO geben damit nur die USA mehr Geld für Verteidigung aus als Deutschland. Entschädigungsansprüche und mehr Preistransparenz. Nach jahrelangen Verhandlungen gibt es im EU-Parlament nun eine Mehrheit, um Fluggastrechte zu stärken. Für die Verbraucher, die Ansprüche geltend machen wollen, soll es einfacher werden.
2: Wer aus der EU abfliegt und mindestens 3 Stunden verspätet ankommt, der bekommt gestaffelt nach Entfernung bis zu 600 Euro zurück. Das bleibt beim Alten. Neu ist aber, Airlines müssen künftig innerhalb von 30 Kalendertagen nach Antrag zahlen oder begründen, warum sie das nicht tun. Das gilt auch, wenn der Flug weniger als 2 Wochen vorher gestrichen wird. Außer die Airline trifft keine Schuld, wie bei Unwettern, randalierenden Fluggästen oder Streiks. Aus Brüssel, Michael Brandt.
1: Die schwarz-rote Koalition wirbt für eine Verabschiedung des umstrittenen Sparpakets für stabile Krankenkassenbeiträge in dieser Woche im Bundestag und Bundesrat. Unionsfraktionschef Spahn sagte, man sei in ständiger Abstimmung mit den Ländern. Es gehe vor allem um die Krankenhausfinanzierung und die flächendeckende Versorgung. Argentinien hat im Achtelfinale der Fußball-WM einen 0:2 Rückstand gedreht und nach einem Kraftakt das Viertelfinale erreicht. Gegen Ägypten siegte der Weltmeister am Ende 3:2.
3: Gut 70 Minuten läuft alles für Ägypten. Ibrahim macht nach 15 Minuten das 1:0. Kurz danach hält Torwart Schubir einen schwach geschossenen Foul-Elfmeter von Messi. Und nach Sikos 2:0 in Minute 67 riecht es in Atlanta nach Sensation. Aber Romeros Anschlusstreffer in der 79. Minute weckt den Weltmeister. Messi macht 5 Minuten später den Ausgleich, sein 21. WM-Treffer. Und in der 2. Minute der Nachspielzeit köpft Enzo Fernandez den Titelverteidiger ins Viertelfinale. Thomas Thonfeld, Sportredaktion.
1: Im Viertelfinale trifft Argentinien um Superstar Lionel Messi nun auf den Sieger der Partie Schweiz gegen Kolumbien. Zum Wetter die aktuelle Vorhersage des Deutschen Wetterdienstes. In der Nacht im Osten und der Mitte, zum Morgen hin auch im Südosten gebietsweise etwas Regen, sonst meist trocken. Tiefstwerte 18 bis 11 Grad. Tagsüber vom Nordwesten bis in den Südosten stärker bewölkt und gelegentlich etwas Regen, an den östlichen Alpen etwas häufiger Schauer. Im Nordosten und vor allem im Südwesten sehr sonnig, es bleibt meist trocken. Höchstwerte 19 bis 25 Grad im Nordosten, 25 bis 32 Grad im Südwesten.
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4: A3, Frankfurt Richtung Köln. Zwischen Niedernhausen und Itstein ist eine Unfallstelle im Baustellenbereich. Bitte fahrt besonders vorsichtig.
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1: Ich bin David Riemer. Nach Attacken auf mehrere Tanker in der Straße von Hormuz hat das US-Militär Ziele im Iran angegriffen. Das US-Regionalkommando spricht von einer Serie heftiger Angriffe. Teheran solle einen hohen Preis für die Attacken auf Handelsschiffe mit zivilen Besatzungen zahlen. Mit dem neuen US-Angriff wächst die Gefahr einer erneuten militärischen Eskalation in der Region. Deutschland hat der NATO erneut Verteidigungsausgaben in Rekordhöhe gemeldet. Die Bundesregierung übermittelte für das laufende Jahr einen Betrag von fast 125 Milliarden Euro. Das geht aus Daten hervor, die zum Start des Gipfeltreffens in Ankara veröffentlicht wurden.
2: Gegenüber dem Vorjahr ist das eine Steigerung von rund 25%. Der Anteil der Verteidigungsausgaben am Bruttoinlandsprodukt würde auf etwa 2,7% klettern. Innerhalb der NATO geben damit nur die USA mehr Geld für Verteidigung aus als Deutschland. Die Zahlen sollen beim NATO-Gipfel vor allem den mächtigsten Gast überzeugen. US-Präsident Trump hat erst vor wenigen Tagen wieder die Ausgaben der Europäer kritisiert. Deutschlands Investitionen nannte er lächerlich. In Ankara dürfte sich nun zeigen, ob sich beide Seiten aufeinander zubewegen. Aus Berlin, Thomas Brockt.
1: Trotz ihrer Verurteilung kandidiert Frankreichs führende rechtsnationale Marine Le Pen für die Präsidentschaftswahl im kommenden Jahr. Das sagte sie am Abend im französischen Fernsehen. Zuvor hatte ein Gericht Le Pen in einem Verfahren um Scheinbeschäftigung und EU-Gelder schuldig gesprochen.
3: Le Pens Ankündigung zu kandidieren ist ein Paukenschlag, denn viele waren fest davon ausgegangen, dass notgedrungen ihr junger Parteichef Jordan Bardella ins Rennen geht. Le Pen aber will ihren Traum, französische Präsidentin zu werden, auf keinen Fall aufgeben. Dafür geht sie voll auf Risiko, denn Juristen sind sich uneins, ob mit Einlegen der Revision nicht wieder der befristete Entzug des passiven Wahlrechts aus erster Instanz greift. Wenn dies der Fall ist, wäre eine Kandidatur nämlich unmöglich, ganz unabhängig davon, was bei der Revision herauskommt. Aus Paris, Michael Evers.
1: Erst patzt Lionel Messi, dann rettet er den Weltmeister. In einem Fußballdrama hat Argentinien auch dank seines Superstars das WM-Aus im Achtelfinale gerade noch verhindert. Nach einem 2-Tore-Rückstand drehte Argentinien das Spiel gegen Ägypten in der Schlussphase noch zu einem 3:2 und darf weiter vom 4. Triumph träumen. Zum Wetter die aktuelle Vorhersage des Deutschen Wetterdienstes. In der Nacht im Osten und der Mitte, zum Morgen hin auch im Südosten gebietsweise etwas Regen, sonst meist trocken. Tiefstwerte 18 bis 11 Grad. Tagsüber vom Nordwesten bis in den Südosten stärker bewölkt und gelegentlich etwas Regen, an den östlichen Alpen etwas häufiger Schauer. Im Nordosten und vor allem im Südwesten sehr sonnig, es bleibt meist trocken. Höchstwerte 19 bis 25 Grad im Nordosten, 25 bis 32 Grad im Südwesten.
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4: A3, Frankfurt Richtung Köln. Zwischen Niedernhausen und Itzstein ist eine Unfallstelle im Baustellenbereich. Bitte fahrt vorsichtig.
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1: Ich bin David Riemer. Nach den jüngsten Attacken auf mehrere Tanker in der Straße von Hormuz hat das US-Militär Ziele im Iran angegriffen. Das teilte das für den Nahen Osten zuständige Regionalkommando des US-Militärs mit.
2: Die Spannungen sind verschärft. Die USA schlagen heftig zu. 4 bis 5-mal so schwere Bombenangriffe wie vor 10 Tagen, beschrieb ein US-Regierungsbeamter. Auch die Ölsanktionen gegen den Iran wurden wieder in Kraft gesetzt. Damit soll Teheran für die Angriffe auf Handelsschiffe in der Straße von Hormuz bestraft werden. Eine neue militärische Eskalation droht. Der diplomatische Prozess ist in Stocken geraten. Der Iran wirft den USA vor, gegen das bisher erzielte Rahmenabkommen zu verstoßen und droht mit entschlossenen Gegenmaßnahmen. Aus den USA, Tina Eck.
1: Das Europaparlament hat 9 europäischen Fluggastrechten zugestimmt. Eine breite Mehrheit der Abgeordneten stimmte für die Reform, die unter anderem vorsieht, dass Eltern im Flugzeug künftig kostenlos Sitzplätze neben ihren Kindern reservieren können und Ticketpreise übersichtlich dargestellt werden müssen. Die Regeln für Entschädigungen bei verspäteten Flügen sollen im Wesentlichen unverändert bleiben. Die Staats- und Regierungschefs der NATO-Staaten setzen die Beratungen bei ihrem Gipfel in Ankara heute fort. Am 2. und letzten Tag des Treffens geht es unter anderem um die Frage der Lastenteilung in der Allianz zwischen den USA und den übrigen Verbündeten. Daneben geht es auch um die weitere Unterstützung der von Russland angegriffenen Ukraine. Argentinien hat im Achtelfinale der Fußball-WM einen 0:2-Rückstand gedreht und nach einem Kraftakt das Viertelfinale erreicht. Gegen Ägypten siegte der Weltmeister am Ende 3:2.
3: Gut 70 Minuten läuft alles für Ägypten. Ibrahim macht nach 15 Minuten das 1:0. Kurz danach hält Torwart Schubir einen schwach geschossenen Foul-Elfmeter von Messi. Und nach Sikos 2:0 in Minute 67 riecht es in Atlanta nach Sensation. Aber Romeros Anschlusstreffer in der 79. Minute weckt den Weltmeister. Messi macht 5 Minuten später den Ausgleich, sein 21. WM-Treffer. Und in der 2. Minute der Nachspielzeit köpft Enzo Fernandez den Titelverteidiger ins Viertelfinale. Thomas Thonfeld, Sportredaktion.
1: Im Viertelfinale trifft Argentinien auf die Schweiz. Die Schweizer haben Mitfavorit Kolumbien nach einem Elfmeter-Krimi mit 4:3 aus dem Turnier geworfen. Zum Wetter die aktuelle Vorhersage des Deutschen Wetterdienstes. In der restlichen Nacht im Osten und der Mitte, in der Früh auch im Südosten gebietsweise Schauer, sonst meist trocken. Tiefstwerte 18 bis 11 Grad. Tagsüber vom Nordwesten bis in den Südosten stärker bewölkt und gelegentlich etwas Regen, an den östlichen Alpen etwas häufiger Schauer. Im Nordosten und vor allem im Südwesten sonnig, es bleibt meist trocken. Maximal 19 bis 25 Grad im Nordosten, im Südwesten 25 bis 32 Grad.
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4: Im Moment gibt es keine Meldung über Verkehrsstörung. Wir wünschen noch eine gute Fahrt.
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